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0: 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Kennst du die Geschichte hinter diesem Song? London im Sommer 1963. Der 15-jährige Brian May hat nur einen einzigen Wunsch. Er möchte Gitarre spielen können. Genau wie sein großes Vorbild, Jimi Hendrix. Aber es gibt ein Problem. Das Geld im Hause May ist knapp. Plötzlich hat sein Vater eine Idee. Wir bauen die Gitarre einfach selbst. Zusammen mit seinem Sohn richtet er zu Hause eine kleine Werkstatt ein. 18 Monate lang sägen, schrauben und kleben Vater und Sohn an ihrer Gitarre. Dabei nehmen sie Material aus einem Fahrradgepäckträger, Stricknadeln, einem alten Motorrad und Kaminholz. Als Brian May die fertige Gitarre in die Hand nimmt, ist er begeistert. Sie klingt besser als die meisten Gitarren, die gerade auf dem Markt sind. Und sie begleitet ihn ein Leben lang. Auch bei diesem Song. Friends will be friends.
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1: Im Studio Imme Kasten. Schönen guten Morgen. Beim riesigen Waldbrand im Hohen Venn an der deutsch-belgischen Grenze ist die Lage stabil. Regen und wenig Wind haben den Einsatzkräften in die Karten gespielt. Und das Feuer hat sich erst einmal nicht weiter in Richtung Monschau ausgebreitet. Heute könnte der Wind allerdings wieder stärker werden. Damit steigt dann auch die Gefahr, dass die Flammen erneut Fahrt aufnehmen. Deutschland baut die Forschung zur Drohnensicherheit aus. Heute eröffnet ein neues Technologiezentrum in Sachsen-Anhalt. An einem Testflughafen sollen neue Technologien entwickelt und dann auch getestet werden. Hintergrund ist auch der Fund einer Sprengstoffdrohne am Flughafen Leipzig-Halle. Im möglicherweise wegweisenden Prozess gegen Meta beginnen heute die Eröffnungsplädoyers. Mehrere US-Bundesstaaten werfen dem Konzern vor, Minderjährige mit Instagram und Facebook abhängig zu machen. Sie fordern Einschränkungen bei Funktionen wie dem Endlos-Scrollen und eine hohe Strafzahlung.
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1: Im Studio Imme Kasten. Schönen guten Morgen. Beim riesigen Waldbrand im Hohen Venn an der deutsch-belgischen Grenze ist die Lage stabil. Regen und wenig Wind haben den Einsatzkräften in die Karten gespielt. Und das Feuer hat sich erst einmal nicht weiter in Richtung Monschau ausgebreitet. Heute könnte der Wind allerdings wieder stärker werden. Damit steigt dann auch die Gefahr, dass die Flammen erneut Fahrt aufnehmen. Deutschland baut die Forschung zur Drohnensicherheit aus. Heute eröffnet ein neues Technologiezentrum in Sachsen-Anhalt. An einem Testflughafen sollen neue Technologien entwickelt und dann auch getestet werden. Hintergrund ist auch der Fund einer Sprengstoffdrohne am Flughafen Leipzig-Halle. Im möglicherweise wegweisenden Prozess gegen Meta beginnen heute die Eröffnungsplädoyers. Mehrere US-Bundesstaaten werfen dem Konzern vor, Minderjährige mit Instagram und Facebook abhängig zu machen. Sie fordern Einschränkungen bei Funktionen wie dem Endlos-Scrollen und eine hohe Strafzahlung.
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1: Im Studio Imme Kasten. Schönen guten Morgen.
2: Beim riesigen Waldbrand im Hohen Venn an der deutsch-belgischen Grenze ist die Lage stabil. Regen und wenig Wind haben den Einsatzkräften in die Karten gespielt. Und das Feuer hat sich erst einmal nicht weiter in Richtung Monschau ausgebreitet. Heute könnte der Wind allerdings wieder stärker werden. Damit steigt dann auch die Gefahr, dass die Flammen erneut Fahrt aufnehmen. Deutschland baut die Forschung zur Drohnensicherheit aus. Heute eröffnet ein neues Technologiezentrum in Sachsen-Anhalt. An einem Testflughafen sollen neue Technologien entwickelt und dann auch getestet werden. Hintergrund ist auch der Fund einer Sprengstoffdrohne am Flughafen Leipzig-Halle. Im möglicherweise wegweisenden Prozess gegen Meta beginnen heute die Eröffnungsplädoyers. Mehrere US-Bundesstaaten werfen dem Konzern vor, Minderjährige mit Instagram und Facebook abhängig zu machen. Sie fordern Einschränkungen bei Funktionen wie dem Endlos-Scrollen und eine hohe Strafzahlung.
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3: Guten Morgen, Baden-Württemberg. Hallo. Wir freuen uns, mit euch aufstehen zu dürfen.
4: Anna und Nikolaus hier. Wir spielen euch die meisten 80er und 90er und voll Gas jetzt mit Survivor und Eye of the Tiger.
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0: Ich glaube, es ist gerade in Deutschland eine richtig gute Zeit für billig Sprudelmarken. Hm? Hier ist die neue 107.7. Ja, die Eigenprodukte von Rewe, Edeka, Aldi, genau, Saskia Quelle und solche Sachen. Weil, also wenn ich im Ausland bin, im Urlaub, sind ja viele Urlauber gerade da. Was für Sprudel kaufst du im Ausland?
1: Im billigsten.
0: Natürlich. Die neue 107.7, bester Rock und Pop, warum auch immer.

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0: Die neue 107.7 hier. Madonna ist am Wochenende 68 geworden und Gott, ist die noch fit, oder?
1: Also für 68 muss man sagen und auch kein also keine Falte im Gesicht, als wäre die Haut nie älter geworden und ganz ohne
0: bisschen nachgeholfen.
1: Hilfe, hier ist die neue 107.7, da ist die ewig junge Madonna, bester Rock und Pop.

0: Die neue 107.7 ist hier. Ich habe jetzt noch einen Grund gefunden, warum es ganz gut ist, dass diese Woche nicht mehr so heiß ist.
1: Waldbrandgefahr zum Beispiel. Alle freuen sich, dass es regnet.
0: Auch. Meine Zimmerpflanzen bekommen endlich wieder Licht. Weil ich hatte durchgehend meine Rollläden unten.
1: Das
0: und
1: stimmt.
0: Die fanden es nicht so cool.
1: Das stimmt. Ist trotzdem, also Waldbrandgefahr ist für mich persönlich bester Rock und Pop, die neue 107.7.

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0: Patrick Glatze.
1: Schönen guten Morgen. Deutschland baut die Forschung zur Drohnensicherheit aus. Heute eröffnet ein neues Technologiezentrum in Sachsen-Anhalt. Am DLR-Testflughafen in Kochstedt sollen neue Technologien entwickelt und getestet werden. Hintergrund ist auch der Fund einer Sprengstoffdrohne am Flughafen Leipzig-Halle. Im möglicherweise wegweisenden Prozess gegen Meta beginnen heute die Eröffnungsplädoyers. Mehrere US-Bundesstaaten werfen dem Konzern vor, Minderjährige mit Instagram und Facebook abhängig zu machen. Sie fordern Einschränkungen bei Funktionen wie dem Endlos-Scrollen und eine hohe Strafzahlung. Vor dem Oberlandesgericht Stuttgart soll heute das Urteil im Prozess gegen drei mutmaßliche russische Agenten fallen. Die Bundesanwaltschaft wirft den Ukrainern im Alter von 22, 25 und 30 Jahren vor, im Auftrag eines russischen Nachrichtendienstes Brandanschläge auf den Güterverkehr vorbereitet zu haben. Auch in der Nacht ist die Feuerwehr an der deutsch-belgischen Grenze gegen den riesigen Waldbrand im Einsatz gewesen. Die Lage hatte sich zuletzt etwas entspannt. Entwarnung gibt es aber noch keine. Heute könnte der Wind wieder stärker werden und die Flammen anfachen.
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0: Guten Morgen, hier ist das Wetter für uns in Baden-Württemberg. In Walderstadt im Kreis Böblingen messen wir aktuell 16 Grad, in Villingen-Schwenningen 15 und bei euch in Schwäbisch Hall 16 Grad. Ja, heute sind viele Wolken unterwegs, ab und zu gibt es auch Regen. Am meisten Sonne bekommt Südbaden ab, maximal 28 Grad sind dann drin. Morgen dann für einen Tag wieder bis 30 Grad heiß und viel Sonne.
3: Ist 5.32 Uhr, die neue 107.7 Verkehrsservice. Vorsichtig, wenn ihr auf der A8 unterwegs seid, Ulm Richtung Stuttgart zwischen Esslingen und Pliningen. Liegenbleiber, kaputtes Fahrzeug auf dem Verzögerungsstreifen. Ansonsten freieste Fahrt. Eure Staus, eure Blitzer, immer kostenlos. 0800 24 7 107.7.
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0: Wir sind Baden-Württembergs rockigste Morningshow. Wir sind Hanna und Nikolaus. Guten Morgen.
3: Hallo, und wir haben Billy dabei. Die meisten 80er, die meisten 90er, die meiste Musik. Nicht Billy Boy, Billy Jean.
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0: geliebt, war richtig besessen davon. Dann hat er ihn einmal im Auto gehört, als er auf der Autobahn unterwegs war und hat halt wieder voller Inbrunst mitgesungen und am Steuer getanzt und hat gar nicht gemerkt, dass sein Auto Feuer gefangen hat.
1: Gottes.
0: Ein anderer Autofahrer hat ihn dann darauf hingewiesen.
1: Gott sei Dank ist er irgendwann nicht mehr selber gefahren, der Mann, wirklich.

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1: Es ist 1980. Die Schulglocke läutet. In der Pause nimmt der 17-jährige Joey Tempest seinen ganzen Mut zusammen und fragt seinen Mitschüler, ob er sich sein Keyboard ausleihen darf. In der folgenden Nacht kann er kaum schlafen und wälzt sich immer wieder hin und her. Er sieht das Keyboard vor seinem Bett, steht auf und beginnt einen Song zu schreiben. Doch der Song landet in einer seiner Schubladen. 6 Jahre später. In der Zwischenzeit hat Joey Tempest seine Band Europe gegründet und feiert damit sogar schon erste Erfolge. Während der Vorbereitungen für eine Tour findet Joey auf einmal den Zettel mit den Notizen zu Final Countdown. Der Song wird zum Durchbruch für Europe und ist heute Teil von bestem Rock und Pop.

0: Also Hanna ist der Meinung, diesen Rauchgeruch, den ich gestern in Esslingen gerochen habe, den gibt's gar nicht.
1: Das habe ich nicht gesagt.
0: Du hast gesagt, weil mein Nachbar wahrscheinlich gegrillt hat.
1: Nee,
0: nein,
1: ich wundere mich nur, weil ich hier in Stuttgart nichts gerochen habe und in Reutlingen auch nicht.
0: Zumindest im Kreis Karlsruhe habt ihr ganz sicher gerochen. Die Waldbrände, es war so kalter Rauchgeruch und der Wind stand irgendwie so gut, dass es bis zu uns gezogen ist. Die neue 107.7, die gute Nachricht, die Brände kriegen sie Step by Step in den Griff.

Es ist kurz vor sechs. Kurz vor sechs. Hier ist die neue 107.7 mit dem epischen guten Morgen Rocksong.

0: Espresso seit langem, gestern übrigens in der Wilhelma getrunken. Da steht jetzt so ein Coffee-Bike.
1: Ja, da benutzen die auch so ganz besonderen Elefantendünger.
0: Hör jetzt auf!
1: 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Schönen guten Morgen.
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0: Für den riesigen Waldbrand an der deutsch-belgischen Grenze gibt es noch keine Entwarnung. Viele von euch werden den Brandgeruch also weiterhin riechen. Gute Nachrichten gibt's dagegen aus Schramberg. Unser Top-Thema jetzt, es ist Dienstagmorgen, 6 Uhr.
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0: Mit Stefanie Häuslein.
8: Guten Morgen. Der Waldbrand bei Schramberg im Kreis Rottweil ist weitgehend gelöscht. Nur im besonders steilen und schwer zugänglichen Bereich des Gebiets laufen noch Nachlöscharbeiten, voraussichtlich bis morgen. Auch in der deutsch-belgischen Grenze hat sich die Lage zuletzt etwas entspannt. Entwarnung gibt's aber nicht, vor allem weil es windig ist. Auch deutsche Feuerwehr kämpft dort mit gegen die Flammen. Die Bundesregierung reagiert auf die Bedrohung durch Drohnen. Am Testflughafen des Deutschen Zentrums für Luft- und Raumfahrt in Sachsen-Anhalt wird heute ein Zentrum für Drohnenforschung eröffnet. Hier sollen innovative Technologien in Reallaboren entwickelt und getestet werden. Uli Reitinger berichtet aus Berlin.
9: Innenminister Dobrindt hatte die Eröffnung des neuen Technologiezentrums kurz nach dem Vorfall von Leipzig verkündet. Am Flughafen Leipzig-Halle war Anfang des Monats eine mit Sprengstoff und Zünder bestückte Drohne entdeckt worden. Das neue Zentrum soll helfen, dass die Airports und Sicherheitskräfte in Zukunft besser vorbereitet sind. Also, dass sie zum Beispiel schnell erkennen, ist es ein Angriff oder die verwirrte Drohne eines Hobbyfotografen. Das Ziel, sagt Dobrindt, Wissenschaft, Technologie und die Anforderungen der Sicherheitsbehörden zusammenzuführen.
8: Und jetzt weitere Meldungen in Kürze. Die Aussagen des rechtsextremen israelischen Polizeiministers Ben-Gvir haben in Deutschland parteiübergreifend Empörung ausgelöst. Ben-Gvir hatte erklärt, im Gazastreifen müssten viel mehr Palästinenser getötet werden. Viele Menschen dort hätten das Leben nicht verdient. In Stuttgart wird heute das Urteil im Prozess gegen drei mutmaßliche russische Agenten erwartet. Die Bundesanwaltschaft wirft den Männern von 22, 25 und 30 Jahren vor, im Auftrag eines russischen Nachrichtendienstes Brandanschläge auf den Güterverkehr vorbereitet zu haben. Konstanz bekommt eine neue Touristenattraktion. Im September eröffnet ein mehr als 50 Meter hohes Panorama. Besucher stehen dort in einem hohen Rundbau und sehen rings um sich die Stadt im Mittelalter. Die Einrichtung soll 250.000 Menschen jährlich anlocken.
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0: Guten Morgen, hier ist das Wetter für uns in Baden-Württemberg. Heute sind viele Wolken unterwegs und stellenweise auch Regen. In Dettingen-Teck im Kreis Esslingen bekommen wir 23 Grad maximal, in Künzelsau im Hohenlohe-Kreis sogar nur 19 und in Ulm 22. Morgen dann zumindest für einen Tag wieder bestes Freibadwetter bei 30 Grad.
1: 3 nach 6, die neue 107.7 Verkehrsservice. Vorsichtig, wenn ihr auf der A5 gerade unterwegs seid, Karlsruhe Richtung Heidelberg, auf Höhe Heidelberg-Schwetzingen, Liegenbleiber, kaputtes Fahrzeug auf dem Standstreifen. Und in Sindelfingen hat es gerumst, in der Gottlieb-Daimler-Straße, die ist wegen der Unfallaufnahme jetzt gesperrt auf Höhe der Benzstraße. Kommt alle gut und sicher durch. Wenn ihr Staus oder Blitzer seht, immer kostenlos melden. 0800 24 7 107 7.
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0: Und Nikolaus hier. Schön, dass ihr bei uns seid.
1: Es ist auch schon wieder kleiner Montag.
0: Schönen Dienstag.
1: Die meisten 80er und 90er jetzt mit Classic Rock von den Hooters und Johnny B.
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0: Mache ich mir immer vor, wie im Irlandurlaub. Weißt du, wie ich meine?
1: Ja.
0: Es klingt so nach Schafen. Nach. Nach.
1: Okay.
0: Nicht dem schlechten Teil von Schafen,
1: sondern
0: so nach grünen Wiesen
1: nach
0: und
1: Irland, halt.
0: Wenig Menschen, genau. 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

0: Ich sehe uns hier schon als Freund und Helfer. Als verlängerter Arm der Gesellschaft.
1: Okay.
0: Egal, was für ein Anliegen ihr habt, ihr könnt zu uns kommen. Viertel nach sechs. Hier ist die neue 107.7. Baden-Württembergs rockigste Morningshow mit Hanna und Nikolaus.
1: Schönen guten Morgen.
0: Dennis aus Calw. Ich sag mal, der hat sich per WhatsApp mit einer Bitte an uns gewendet. Habe ich so noch nie gehört. Also zumindest nicht im Radio.
2: Dennis hier aus Calw. Ich habe eine Riesenbitte an euch. Könntet ihr versuchen, einen Mitarbeiter auszurufen? Und zwar geht es um den Simon aus Oberreichenbach. Versuche ihn jetzt schon seit 3 Tagen zu erreichen. Dadurch, dass er im Urlaub ist, geht er leider nicht ran. Es ist aber extrem dringend, da ihr euch ja auch ständig hört. Habe ich gedacht, ich versuche den Weg über euch. Falls ihr mir das ermöglichen könntet, wäre das wirklich klasse von euch. Ich danke. Bis dann. Tschüss.
1: Also, ich möchte mal kurz festhalten.
0: Das ist krass.
1: Ja. Dennis möchte, dass sein Mitarbeiter Simon das hört, damit er sich bei ihm meldet. Und das im Urlaub. Also Simon, wenn du das hörst, ich finde, du musst dich nicht melden.
0: Ja,
1: nach dem Urlaub passt's.
0: Wer hätte das gedacht? Ich weiß, Hanna, du bist allergisch gegen Chefs, die sich in deiner Urlaubszeit melden.
1: Ja.
0: Auch gegen Kollegen, die sich in deiner Urlaubszeit
1: Kommt
0: melden.
1: Kommt drauf an.
0: Aber du weißt auch noch überhaupt nicht, was dahinter steckt.
1: Ja, ich kann also, mir schon vorstellen, was dahinter steckt, wenn der Chef sich meldet. Hey, wollt gar nicht lange stören, aber kannst du nicht mal schnell hier und da und überhaupt?
0: Wenn die Firma irgendwie kurz davor ist, an die Wand zu fahren. Hier ist die neue 107.7. Simon aus Oberreichenbach, wenn du uns gerade wirklich hörst, melde dich mal bitte bei deinem Chef. Ich glaube, dann ist hier allen geholfen.
1: Ja, genau. Wenn ein Urlaub

0: seid ihr im Urlaub für euren Chef für die Arbeit erreichbar?
1: Nope.
0: Ich weiß es. 6.23 Uhr ist die neue 107.7. Vielleicht habt ihr es gerade mitgekriegt. Dennis aus Kalf hat sich mit einer Bitte an uns gewendet. Wir sollen seinen Mitarbeiter Simon aus Oberreichenbach ausrufen. Mach ich jetzt auch. Simon, meld dich mal bei deinem Chef. Der versucht dich seit 3 Tagen zu erreichen. Es scheint irgendwie wichtig zu sein.
1: Ja, so wichtig, dass er ihn in seinem Urlaub stören will.
0: Ja, genau.
1: Also Simon, wenn es nach mir gehen würde, hätten wir diesen Aufruf gar nicht gesendet. Ja, Urlaub ist Urlaub. Lass dich nicht verrückt machen.
0: Leider hat sich Simon auf jeden Fall noch nicht gemeldet.
1: Zum Glück.
0: Dafür aber Andreas aus Fellbach im Rems-Murr-Kreis. Der hat uns eine Sprachnachricht geschickt. Und die spiele ich dir jetzt mal vor, Hanna. Ich bin gespannt, was du dazu sagst.
2: Es geht ja unter Umständen um betriebliche Belange, die wichtig sind. Und da kann ich dann nicht einfach sagen, oh, ich habe jetzt Urlaub. Ist mir egal. Also von daher würde ich das schon als gegeben ansehen, dass man da ruhig anrufen kann. Ich hatte das auch schon, das hat mich jetzt nicht umgebracht. Weil ich habe ja weiterhin Urlaub.
0: So, das ist nämlich mein Punkt. Es bringt einen nicht um. Natürlich ist es blöd, aber...
1: Ja, aber man kann auch vielleicht einfach nur eine Nachricht schreiben oder so. Aber dieser Telefonterror...
0: Wir versuchen auf jeden Fall, Dennis, den Chef, auch nochmal ranzukriegen, um überhaupt mal rauszufinden, um was es geht. Hier ist die neue 107.7. Wir hoffen, ihr habt einen ruhigen Urlaub. Und wir sind bei euch mit bestem Rock und Pop. Hier ist Belinda Carlisle.

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0: Der Waldbrand bei Schramberg im Kreis Rottweil ist weitgehend gelöscht. Nur im besonders steilen, schwer zugänglichen Bereich des Gebiets laufen noch Nachlöscharbeiten. Auch an der deutsch-belgischen Grenze hat sich die Lage zuletzt etwas entspannt. Entwarnung gibt es aber noch nicht, heißt es vor Ort, vor allem, weil es windig ist. Auch deutsche Feuerwehr kämpft dort mit gegen die Flammen. 3 von 10 Autofahrern geben zu, dass sie oft selber drängeln, dicht einscheren oder sich die Vorfahrt erzwingen. Bei Radfahrern sind es sogar 4 von 10. Das zeigt eine Langzeitstudie des Versichererverbands GDV. Dabei ist der größte Hebel gegen Ärger eine realistische Planung, sagt Jochen Klima vom Fahrlehrerverband Baden-Württemberg.
1: Man nimmt sich eine bestimmte Ankunftszeit vor und denkt, ah, ich habe ja nur Zeit, ich brauche ja nur eine halbe Stunde, weil man ja den Idealverlauf abgespeichert hat. Und wenn man dann losfährt und von vornherein merkt, wenn man dann die Ankunftszeit sieht und die rennt davon, dann versucht man, was genauso unrealistisch ist, dem Navi die Zeit wegzufahren, weil natürlich genau dann immer der Langsame vor einem ist. Der wäre im anderen Fall auch vor einem, das würde man ihn dann gar nicht wahrnehmen.
0: Und jetzt weitere Meldungen in Kürze. Der rechtsextreme israelische Polizeiminister Ben-Gvir hat in Deutschland parteiübergreifend Empörung ausgelöst. Er hat erklärt, im Gazastreifen müssten viel mehr Palästinenser getötet werden. Viele hätten das Leben nicht verdient. Unionspolitiker Jürgen Hart fordert Sanktionen. Der Hackerangriff auf das Netz der Berliner Landesbehörden wirft Fragen auf. 2 Verwaltungsbereiche sind praktisch handlungsunfähig, heißt es vor Ort. Sie wurden sicherheitshalber vom Rest isoliert. Nach dpa-Informationen sollen keine Daten abgeflossen sein. Und Konstanz bekommt ein neues Touristenhighlight. Im September eröffnet ein über 50 Meter hohes Panorama. Besucher stehen dort in einem hohen Rundbau und sehen rings um sich die Stadt im Mittelalter. Das Rundbild soll 250.000 Menschen jährlich anlocken.
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3: Guten Morgen, hier ist das Wetter für uns in Baden-Württemberg. In Titisee im Schwarzwald messen wir aktuell 15 Grad. In Ludwigsburg 17, ebenso bei euch in Nürtingen im Kreis Esslingen.
4: Hast du gerade auch überlegt, ob du einen Gag zu Titisee machst und deswegen?
3: Nein, ich habe mir überlegt, ob das wirklich wahr sein kann. 15 Grad.
4: Oh, darf das wahr sein? Oh, es ist so kalt. Oh.
3: Ja, heute bleibt spülbar kühler und kann auch immer wieder nass werden. Morgen dann aber wieder perfektes Sommerferienwetter bei 30 Grad.
4: Gott sei Dank. 6.33 Uhr, die neue 107.7 Verkehrsservice. Vorsichtig auf der A7 zwischen Ellwangen und Dinkelsbühl-Fichtenau. Vorsichtig Gegenstände auf der Fahrbahn im Baustellenbereich. Ich glaube, da hat jemand ein paar Warnbarken mitgenommen aus Versehen. Dann schauen wir auf die A81, kaputter LKW. Vorsichtig zwischen Horb am Neckar und Empfingen, ebenfalls im Baustellenbereich. Da ist die rechte Spur gesperrt. Und wenn ihr was seht, Staus und Blitzer, immer kostenlos melden. 0800 24 7 107.7.
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4: Kurz nach 6:30 an einem grauen, kalten, regnerischen Dienstag.
3: Mhm, guck raus, wird gar nicht richtig hell.
4: 15 Grad in Titisee, das kann ja nicht wahr sein. Aber hast du mal die Wiesen gesehen? Hast du mal die ganzen Räsen im Bad? Es kann gar nicht genug regnen jetzt gerade. Zum Glück erholt sich die Natur Step by Step wieder und so lange wollen die Amis natürlich mal wieder nicht warten. Ich bin schier aus allen Wolken gefallen. Was, das will ich heute von euch wissen, ist in den USA gang und gäbe, wenn der Rasen vertrocknet ist? A. Er wird einfach in der Zeit komplett mit Kaffeesatz bedeckt und damit schön gedüngt. B. Die Amis machen den Rasen dann einfach platt und teern ihn zu. Oder C, wenn den Amis der Rasen vertrocknet, dann besprühen sie ihn einfach mit grüner Farbe.
3: Zuzutrauen ist ihnen alles.
4: Richtig.
3: 0800 24 7077 jetzt anrufen und für die richtige Antwort unsere heiß begehrte Klugscheißertasse abstauben.
4: Was machen die Amerikaner, wenn der Rasen vertrocknet ist? A, mit Kaffeesatz düngen. B, der Rasen wird zugeteert. Oder C, er wird mit grüner Farbe besprüht. 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

0: I Want It All von Queen, geiler Song, aber die Melodie ist nicht etwa im Studio oder so entstanden. Nee, Brian May ist das beim Unkrautjäten eingefallen.
1: Wirklich, bei der Gartenarbeit?
0: Ja.
1: Ist umso witziger, dass er ja da über eine Frau quasi redet, die alles will. I Want It All.
0: Ja.
1: Anscheinend hat er da eine Frau gehabt, die auch einen Mann wollte, der Unkraut für sie geht und Gartenarbeit.

0: Viertel vor sieben ist durch. Auch heute kann es immer wieder regnen, aber ja, die Natur dankt.
1: So ist es.
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3: In Teilen von Amerika, ich sag mal bei Trump-Wählern, ist Natur ja oft ein Fremdwort. Und deswegen wird da nicht auf Regen gewartet, wenn der Rasen im Vorgarten so furztrocken und braun ist. Was machen die Amis dann? A. Der Rasen wird in der Zeit einfach komplett mit Kaffeesatz bedeckt und damit gut gedüngt. B. Der wird einfach platt gemacht und zugeteert. Oder C. Die besprühen ihren Farben dann einfach, ihren Rasen einfach mit grüner Farbe.
0: 0800 24 700 77. Wen haben wir denn dran?
4: Guten Morgen, hier ist die Marina aus Kralkheim.
0: Guten Morgen.
3: Guten Morgen, liebe
4: Hallo
3: Grüße.
4: Hanna, hallo Nikolaus.
3: In den Kreis Schwäbisch Hall. Na Marina, alles gut, genießen wir den Sommer.
4: Ja, selbstverständlich.
3: Und jetzt wird es vielleicht auch ein bisschen grüner draußen, wenn es mal noch regnet die nächsten Tage. Das wäre doch noch schön.
4: Ja, schön wäre es. Also ich habe noch nie solche braunen Acker vorm Haus gesehen. Und naja, was will ich machen?
3: Ich war am Wochenende auf der Schwäbischen Alb unterwegs und es sah aus wie in Spanien. Es war alles furztrocken, wirklich. Ich dachte, okay, es muss sich was ändern. Weil wir sind nicht wie die Amis. Weil was machen die?
4: Die sprühen ihren Rasen an.
3: Das ist traurig, aber wahr.
4: Jawohl.
3: Super.
4: Super.
3: Dankeschön. Hast du es auch gesehen?
4: Ja, ich habe da Facebook und so, gucke ich manchmal so Reels an und dann habe ich gedacht, was macht der denn? Der rennt da mit so einem Sprühteil da auf seiner Wiese rum und malt den grün an. Ja. Bei uns sagt man ja auch manchmal, ja, dann betoniere ich halt meine Wiese und malt den grün an.
3: Die machen es wirklich, ja.
4: Die machen es wirklich, ja.
0: Und das ist ja mittlerweile sogar ein Beruf bei denen, ne? Dass du da quasi
3: deswegen
0: von Garten zu Garten gehst. Ja.
3: Genau, deswegen habe ich es gesehen. Ja. Übrigens, bei der Fußball-WM, bei der letzten, hatten die Spieler mit weißen Hosen manchmal auch so komische grüne Flecken. Das war auch kein Rasen, das war auch einfach grüne Farbe im Endeffekt.
4: Ah, okay.
3: Und damit geht eine Klugscheißer-Tasse aber per Express nach Kreilsheim, jawoll.
4: Juhu, danke

0: Die Zeit fliegt. Und das wahrscheinlich, weil wir am Arbeiten sind. Vor 3 Wochen war der letzte Schultag vor den Ferien. Ich weiß, du hattest schon Ferien. Deswegen für dich fliegt die Zeit.
1: Hab aber nochmal.
0: 6:52 Uhr.

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1: Bist du so ein Autofahrer, der auch ganz gerne mal drängelt?
0: Naja, es kommt halt drauf an. Auf der B10 nach Esslingen, wenn da mit 70 jemand auf der linken Spur fährt, dann fahre ich schon mal ein bisschen näher auf, um zu zeigen, hallo!
1: Damit bist du nicht alleine.
0: Ja, ich weiß.
1: Unser Top-Thema jetzt. Es ist Dienstagmorgen, 7 Uhr.
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1: Stefanie Häuslein.
8: Guten Morgen. 3 von 10 Autofahrern geben zu, dass sie selbst auch drängeln oder sich die Vorfahrt erzwingen. Das zeigt eine Langzeitstudie des Versichererverbands GDV. Bei Radfahrern sind es 4 von 10. Der Hauptgrund ist Zeitdruck, sagt Jochen Klima vom Landesfahrlehrerverband. Mit Blick auf Radfahrer sagt er:
9: Weil Radfahrer ja immer die Rückmeldung kriegen, ihr seid die Guten, weil ihr für die Umwelt was tut. Und wir sind die Guten, also dürfen wir das auch, weil wir ja die Guten sind. Interessant ist, wenn ich mit dem Auto fahre, dann rege ich mich über die Fahrradfahrer auf, weil es mich ärgert, dass der schneller vorwärts kommt als ich. Und wenn ich dann Fahrrad fahre, dann bin ich auch nicht dagegen gefeit, solche Dinge konsequent zu unterlassen. Also ist menschlich.
8: Der rechtsextreme israelische Polizeiminister Ben-Gvir hat in Deutschland parteiübergreifend Empörung ausgelöst. Er hat in einem Podcast erklärt, im Gazastreifen müssten viel mehr Palästinenser getötet werden. Viele dort hätten das Leben nicht verdient. Der Außenexperte der Union, Hart, fordert EU-Sanktionen gegen Ben-Gvir als Zeichen für die weltweite Geltung der Menschenrechte. Und jetzt weitere Meldungen in Kürze. Deutschland baut die Forschung zur Drohnensicherheit aus. Heute eröffnet ein neues Technologiezentrum in Sachsen-Anhalt. An einem Testflughafen dort sollen Technologien entwickelt und getestet werden. Hintergrund ist auch der Fund einer Sprengstoffdrohne am Flughafen Leipzig. In Stuttgart wird heute das Urteil im Prozess gegen 3 mutmaßliche russische Agenten erwartet. Die Bundesanwaltschaft wirft den Männern von 22, 25 und 30 Jahren vor, im Auftrag eines russischen Nachrichtendienstes Brandanschläge auf den Güterverkehr in Deutschland vorbereitet zu haben. Und der Waldbrand bei Schramberg im Kreis Rottweil ist beinahe gelöscht. Nur im steilsten Gebiet laufen noch Nachlöscharbeiten. Im Brandgebiet an der deutsch-belgischen Grenze hat sich die Lage leicht entspannt. Es ist sehr windig, aber heute wird neuer Regen erwartet.
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1: Schönen guten Morgen. Hier ist das Wetter für uns in Baden-Württemberg. Museumswetter ist heute. Viele Wolken und auch immer wieder Regen. In Trochtelfingen im Kreis Reutlingen bekommen wir maximal 21 Grad. In Aalen 19 und in Göppingen 22 Grad. Morgen dann aber wieder viel Sonne und bis 30 Grad.
0: Geht doch mal mit den Kindern heute ins Museum in den Ferien. Freuen die sich? Ist das richtig?
1: Ja, es gibt tolle Kindermuseen.
0: Absolut.
1: Am Wochenende Festival-Flair mit spektakulären Musikfeuerwerken, Lasershows und Live-Musik bei den flammenden Sternen in Ostfildern, dem Festival der Feuerwerke.
0: Gleich wird es 7.03 Uhr, die neue 107.7 Verkehrsservice. Schön, Straßen frei in den Ferien, nur eine einzige Meldung auf der A8. Vorsichtig zwischen Hohenstadt und Mühlhausen, Gegenstände auf der rechten Spur. Vorsichtig in Fahrtrichtung Stuttgart. Und ein paar Ferienbaustellen haben wir ja, zum Beispiel bei Göppingen auf der B10, Fahrtrichtung Stuttgart. 2 Kilometer Stau in der Gegenrichtung, 2 Kilometer Stop and Go. Kommt gut und sicher an, eure Staus und Blitzer gerne kostenlos durchgeben. 0800 24 7 107 7.
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1: Frühschwimmer haben das Freibad heute auf jeden Fall für sich alleine. Hanna und Nikolaus sind hier.
0: Die meisten 80er und 90er und im Museum sind sie dann erst recht alleine. Hier sind die Toten Hosen. Guten Morgen.
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0: Wir haben hier gerade noch weiter diskutiert und ich muss das jetzt hier einmal kurz in aller Öffentlichkeit für dich und alle anderen Eltern sagen. Museumsbesuche sind Kacke als Kind. Egal wie toll das Museum ist.
1: Was?
0: Man will auf den Spielplatz, man will in die Klinge, man will ins Freibad.
1: Ich glaube, du warst schon lange nicht mehr in den Museen, die für Kinder gemacht sind.
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0: ist die neue 107.7 Baden-Württembergs rockigste Morning Show mit Hanna und Nikolaus. Ich fühle mich heute irgendwie wie ein Spion heute Morgen.
1: Mhm. Ein Spion, der sich von Kartenspachen spannen lässt.
0: Ein Spion, der einem verzweifelten Mann namens Dennis versucht, seinen verlorenen Mitarbeiter Simon zu finden. Erreichen.
1: Kurzer Kontext, ja. Wir haben heute Morgen eine Sprachnachricht von Dennis aus Calw bekommen.
0: Ich will Spion sein, hör auf.
1: Und er hat ein Problem, das vermutlich viele Chefs gerade in den Sommerferien haben. Er erreicht einen Mitarbeiter nicht, also hat er einfach uns kurz drum gebeten.
2: Und zwar geht es um den Simon aus Oberreichenbach. Ich versuche ihn jetzt schon seit 3 Tagen zu erreichen. Dadurch, dass er im Urlaub ist, geht er leider nicht ran. Es ist aber dringend, da er euch ja auch ständig hört. Habe ich gedacht, ich versuche den Weg über euch.
0: Dringend, hast du es gehört?
1: Ja,
0: dringend.
1: Wenn ich Simon wäre und das wäre mein Chef, ganz ehrlich, ich würde mich jetzt erst recht nicht melden.
0: Ja, Urlaub ist Urlaub, bla bla. Ey, wenn es wirklich dringend ist und wenn du uns wirklich gerade hörst, Simon, ey, nimm doch die 30 Sekunden in Kauf und dann kannst du wieder ganz in Ruhe Urlaub machen und kein Chef
1: ruft an. Das ist erstmal nichts mit in Ruhe Urlaub machen. Sagt übrigens auch Corinna aus Weisach im Kreis Böblingen.
3: Ich würde nicht ans Handy gehen, das gebe ich offen zu, weil Urlaubszeit ist meine Erholungszeit. Wenn ein Chef was Wichtiges hat, dann muss ein Chef das in meinen Augen auch selber klären können. Es sei denn, es war ein Projekt, was er vor seinem Urlaub eventuell angefangen hat und das bezogen, was ist. Aber auch da ist er nicht verpflichtet, ins Telefon zu gehen.
0: Guck, und genau da ist mein Problem. Natürlich ist es nicht seine Pflicht, aber es wäre halt nett. Warum denn nicht, mein Gott?
1: Meldet euch gerne weiter. Seid ihr für euren Chef im Urlaub erreichbar oder ignoriert ihr ihn auch gekonnt? 0800 24 7 107 7. 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

0: Findest du auch, Männer, die nicht werfen können, sind irgendwie leicht unattraktiv?
1: Absolut,
0: du weißt genau, was ich meine, wenn dann wie so ein sechsjähriges Mädchen so nach hinten über die Schulter ausgeholt wird. 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Leider waren jetzt Paul Stanley und Gene Simmons bei einem Baseballspiel zu Gast. Und da ist es üblich, dass Promis den ersten Wurf machen. Hm. Es gab nicht den einen ersten Wurf, weil sie haben ein paar Würfe gebraucht, weil sie wohl das mit dem Werfen.
1: Ich habe gerade gesehen, beim Zurückwerfen fangen können sie auch nicht.
0: Ja, aber man muss auch mal ehrlich sagen, dafür sind sie auch nicht auf der Welt.
1: Nee, Kiss, dafür brauchen wir sie auch nicht.
0: Das richtig, stimmt. Werfen überlassen wir anderen Leuten. Die dürfen geile Rocksongs machen.
1: So ist es.
0: I was made for loving you. 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
12: Falls ihr gerade einen Drängler in eurem Kofferraum hängen habt,
13: dann fahrt mal schneller, der hat bestimmt einen Grund zu drängen.
12: Davon gibt's viele auf unseren Straßen. Unser Top-Thema jetzt, es ist Dienstagmorgen, 7:30 Uhr.
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12: Mit Stefanie Häuslein.
14: Guten Morgen. Drängeln, dicht einscheren oder die Vorfahrt erzwingen. 3 von 10 Autofahrern geben zu, dass sie oft selbst aggressiv fahren. Das zeigt eine Langzeitstudie. Schuld ist meistens Zeitdruck und viel davon ist hausgemacht, sagt Jochen Klima vom Fahrlehrerverband Baden-Württemberg. Er rät zu realistischeren Abfahrtszeiten und betont, das ist heute ein wichtiger Lehrstoff in Fahrschulen.
15: Es geht nicht mehr nur um Autofahren als ich bewege das Auto, sondern genau um solche Dinge, dass Autofahren eigentlich eine Sozialveranstaltung ist, wo man eben nicht alleine ist. Denn der andere kann ja gar nichts dafür, dass er da ist. Ich ärgere mich, weil er jetzt meinem Fortkommen im Weg ist. Wobei, wenn man aggressiv fährt, um Zeit einzufahren, merkt man ja meistens hinterher, dass das auch nichts gebracht hat.
14: Der rechtsextreme israelische Polizeiminister

0: IBM erhofft sich dadurch einen besseren Zugang zum US-Markt. Mulfingen bleibt der Hauptsitz. Der Waldbrand bei Schramberg im Kreis Rottweil ist beinahe gelöscht. Nur im steilsten Gebiet laufen noch Nachlöscharbeiten. Im Brandgebiet an der deutsch-belgischen Grenze hat sich die Lage leicht entspannt. Es ist sehr windig, aber heute wird neuer Regen erwartet. Und Konstanz bekommt ein neues Touristenhighlight. Im September eröffnet am Seerhein ein mehr als 50 Meter hohes Panorama. Besucher sehen dort rings um sich die Stadt im Mittelalter in Bildern und Geräuschen. Das Rundbild soll 250.000 Menschen jährlich anlocken.
1: Man muss auch manchmal einfach nur aufs Amt gehen, einmal um sich schauen. Das sieht auch aus wie im Mittelalter eigentlich. Braucht man gar keine Attraktion
2: für. 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
3: Schönen guten Morgen. Hier ist das Wetter für uns in Baden-Württemberg. In Sindelfingen messen wir aktuell 17 Grad, in Villingen-Schwenningen 16, ebenso bei euch in Schwäbisch Hall. Ja, heute sind viele Wolken unterwegs. Ab und zu gibt es auch Regen. Am meisten Sonne bekommt Südbaden ab. Maximal 28 Grad sind dann drin. Morgen dann für einen Tag wieder bis 30 Grad heiß und viel Sonne.
1: Es ist 7.33 Uhr, die neue 107.7 Verkehrsservice. Eigentlich nur Baustellenstaus heute Morgen. Wir fangen an auf der B10 bei Göppingen. 3 Kilometer Stau in Fahrtrichtung Stuttgart, in der Gegenrichtung 2 Kilometer Stop and Go. Und oben auf der A8, wie jeden Morgen gerade, ab Denkendorf bis zum Flughafen, knapp 6 Kilometer stockender Verkehr. Das war's schon. Eure Staus, eure Blitzer, immer kostenlos an die 0800 247 1077.
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3: Morgen, wir haben die meisten 80er, die meisten 90er, die meiste Musik. Jetzt von Bryan Adams.
1: Morgen, Baden-Württembergs rockigste Morgenshow. Hier sind Hanna und Nikolaus. Schönen Dienstag euch.
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0: gerade von Bryan Adams und Heaven wurde ja für, ja, eigentlich fast einen Porno geschrieben.
1: Halt, was heißt fast einen Porno?
0: Naja, so halt ein Soft-Porno quasi, der auch im Kino laufen darf. Allerdings ist gnadenlos gefloppt an den Kinokassen und deswegen hat auch diesen Song erstmal gar niemand gekannt.
1: Ich würde trotzdem mehr gerne über diesen Film jetzt. 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

0: Und ich bin sicher, nicht nur Dennis aus Calw hat das Problem. Kennen ja wahrscheinlich viele Chefs gerade so mitten in den Sommerferien. Man will die Mitarbeitenden erreichen, aber ja, die haben das Handy halt schön im Flugmodus. Es ist 7:45. Mal gucken, was unser Urschwabe aus Eisling im Kreis Göppingen dazu sagt.
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2: Morgen, meine Lieben, grüßt euch.
3: Hi Jens.
0: Guten Morgen, Jens.
2: Ich war früher auch mal Chef und viele Mitarbeiter, und wenn die Urlaub gehabt haben, dann haben die Urlaub gehabt. Und deswegen, wenn man die versucht zu erreichen und die gehen dann nicht hin, dann ist das mega ärgerlich, aber natürlich auch verständlich. Das heißt logischerweise, Urlaub ist Urlaub, verdammt nochmal. Und das heißt, wenn nicht, dann gibt es eine E-Mail-Adresse oder irgendwas, wenn man wirklich sagt, okay, der hat jetzt dummerweise der Geheimcode vom Tresor mitgenommen oder noch vorher geändert, keine Ahnung, dann sollte man den natürlich schon auf irgendeinem Weg. Also sprich, man kann dem ja eine E-Mail schreiben heutzutage, das ist doch kein Problem, oder WhatsApp. Mein lieber, was weiß ich, Christoph, bitte melde dich mal geschwind oder gib mir wenigstens diesen Code durch, mehr will ich gar nicht, schönen Urlaub. Fertig, dann ist das Thema durch.
0: Aber das ist doch auch am Telefon innerhalb von 30 Sekunden geklärt. Das ist doch genau mein Problem. Das wäre doch für alle das Einfachste, wenn wir unseren Stolz dann hinten anstellen, wenn der Chef schon seinen Stolz hinten anstellt. Weil wie du sagst, jeder weiß doch, dass es bescheuert ist, jemanden im Urlaub zu stören. Dann kann man doch schnell über seinen Schatten springen und mal 30 Sekunden telefonieren.
2: Nein.
0: Und dann wieder Cocktail. Doch!
2: Nein, definitiv nicht. Zudem ist Urlaub. Für mich ist der Urlaub dann beendet. Das heißt, wenn ich mich dann aufs Geschäft konzentrieren muss, wenn ich mit meinem Chef sprechen muss, du weißt ja auch geil, wie das Verhältnis zwischen denen ist, dann ist für mich der Urlaub schon beendet.
0: Du warst Chef in einem Taxifahrerunternehmen. Hanna ist Morningshow-Moderatorin.
3: Ja, und wenn ich Urlaub habe, dann moderiere ich nicht, dann habe ich Urlaub. Dann muss mich auch niemand anrufen.
0: Job geht zum Beispiel, finde ich, mehr übers Moderieren hinaus, als du dir manchmal eingestehen willst. So, und vielleicht ist es bei Simon auch so.
3: Ich kann eh nicht moderieren. Fertig.
0: Ich merke schon, ich rede hier gegen eine Wand.
2: Definitiv,
0: Jens,
2: da bist du ganz anders gestrickt.
0: Jens, du hast wirklich null geholfen heute. Sorry, das muss
2: Nein, dafür bin ich da. Genau.
0: Dann hören wir uns doch morgen früh zur bekannten Uhrzeit wieder. 7:45.
2: Jawohl, kommt alle gut durch. Bis morgen.
0: Und bis dahin brauchst du dich nicht melden bei uns. Gell? Wir haben jetzt
2: Nein,
0: hier
2: schon. Ich möchte nicht, dass ihr euch meldet.
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0: Als ich gestern Nachmittag in Esslingen mit dem Auto angekommen bin, ich war mir sicher, oh nein, unser alter Ford ist endgültig kaputt, als ich ausgestiegen bin.
1: Warum?
0: Weil es so verkokelt gerochen hat. Es hat so nach Rauch gerochen. Selbst in Esslingen, voll krass.
1: Das ist echt krass.
0: Im Kreis Karlsruhe muss es vor allem angefangen haben, ganz heftig zu riechen. Die Waldbrände an der belgischen Grenze, da stand der Wind irgendwie so, dass es bis zu uns nach Baden-Württemberg gezogen ist.
1: Es ist immer noch so.
0: Auch heute. Nicht wundern, Fenster und Türen einfach zumachen dann. 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

0: Mr. Espresso seit langem, gestern übrigens in der Wilhelma getrunken. Da steht jetzt so ein Coffee-Bike.
1: Ja, da benutzen die auch so ganz besonderen Elefantendünger.
0: Hör jetzt auf!
1: 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Schönen guten Morgen.
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0: Bist du auch so ein Autofahrer, der ganz gerne mal drängelt?
1: Es kommt halt drauf an, aber wenn jemand auf der B10 mit 70 auf der linken Spur klebt, dann gibt's schon mal eine Lichthupe und vielleicht ein bisschen enger auffahren.
0: Damit bist du anscheinend nicht alleine.
1: Ja, richtig so.
0: Unser Top-Thema jetzt. Es ist Dienstagmorgen, 8 Uhr.
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8: Guten Morgen. Auf deutschen Straßen wird aggressiver gefahren als früher. Das zeigt eine Langzeitstudie. Fast jeder zweite Autofahrer gibt selber zu, dass er drängelt. Jeder dritte schneidet auch mal andere. Dabei ist der Unterschied zwischen Eigen- und Fremdwahrnehmung offenbar groß. So sagen 9 von 10 Autofahrern, dass sie Radfahrer besonders vorsichtig überholen. Genauso viele beobachten aber bei anderen Autofahrern, dass sie das nicht tun. Die Bundesregierung reagiert auf die Bedrohung durch Drohnen. Am Testflughafen des Deutschen Zentrums für Luft- und Raumfahrt in Sachsen-Anhalt wird heute ein Zentrum für Drohnenforschung eröffnet. Hier sollen innovative Technologien entwickelt und erprobt werden. Uli Reitinger berichtet aus Berlin.
9: Innenminister Dobrindt hatte die Eröffnung des neuen Technologiezentrums kurz nach dem Vorfall von Leipzig verkündet. Am Flughafen Leipzig-Halle war Anfang des Monats eine mit Sprengstoff und Zünder bestückte Drohne entdeckt worden. Das neue Zentrum soll helfen, dass die Airports und Sicherheitskräfte in Zukunft besser vorbereitet sind. Also, dass sie zum Beispiel schnell erkennen, ist es ein Angriff oder die verwirrte Drohne eines Hobbyfotografen. Das Ziel, sagt Dobrindt, Wissenschaft, Technologie und die Anforderungen der Sicherheitsbehörden zusammenzuführen.
8: Und jetzt weitere Meldungen in Kürze. Der rechtsextreme israelische Polizeiminister Ben-Gvir hat in Deutschland parteiübergreifend Empörung ausgelöst. Er hat erklärt, im Gazastreifen müssten viel mehr Palästinenser getötet werden, nicht nur die gefährlichen. Viele hätten das Leben nicht verdient. Erste Unionspolitiker fordern Sanktionen. In Stuttgart wird heute das Urteil im Prozess gegen 3 mutmaßliche russische Spione erwartet. Laut Bundesanwaltschaft haben sie die Transportwege eines ukrainischen Paketdienstes ausgeforscht. Dann sollen sie Brandanschläge vorbereitet haben. Im Waldbrandgebiet im Kreis Rottweil laufen Nachlöscharbeiten. Zuletzt war ein Glutnest neu aufgeflammt, was laut Schramberger Feuerwehr aber nicht ungewöhnlich ist. An der belgischen Grenze dagegen ist die Lage noch heikel. Heute wird aber neuer Regen erwartet.
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0: Schönen guten Morgen. Guten Morgen, hier ist das Wetter für uns in Baden-Württemberg. Heute viele Wolken und auch stellenweise Regen. In Dettingen-Teck im Kreis Esslingen bekommen wir maximal 23 Grad. In Künzelsau im Hohen Lohe-Kreis 19 und in Ulm 22. Morgen dann zumindest für einen Tag wieder bestes Freibadwetter bei 30 Grad. 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
1: 4 Minuten nach 8, die neue 107.7 Verkehrsservice. Immer noch nichts los auf den Straßen, nur zwei Ferienbaustellen. Der eine ist auf der A8 Ulm Richtung Stuttgart zwischen Esslingen und dem Flughafen. 5 Kilometer Stop and Go. Und bei Göppingen hängt's beim Zentrum in Fahrtrichtung Stuttgart auf der B10. 3 Kilometer stockender Verkehr. Eure Staus, eure Blitzer, immer kostenlos an die 0800 24 7 1077. Gute Fahrt euch!
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0: Guten Morgen, Grüße in die leeren Büros in Baden-Württemberg.
1: Hallo.
0: Hanna und Nikolaus hier.
1: Wir füllen die leeren Büros mit Roxette, Bon Jovi, Billy Idol, die meisten 80er und 90er.
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0: Ich weiß, du hast behauptet, mein Nachbar hätte einfach nur lecker gegrillt, aber ich sag dir, das war ein ganz komischer Geruch gestern, als ich in Esslingen ausgestiegen bin. Ihr in Karlsruhe habt's noch viel mehr gerochen. Rauch! Und zwar der von den Waldbränden an der belgischen Grenze wurde.
1: Und auch heute könnte da noch was riechen. Wenn dem so ist, dann macht einfach alle Fenster und Türen zu. Und dann hoffen wir, dass ihr die Waldbrände dann auch bald
0: jawohl
1: vollends entkräftet.
0: Der Regen kommt hoffentlich bald. Die neue 107.7 Westau Rock und Pop. Hey,

0: Das ist genau meine Mucke.
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0: sind mitten in den Sommerferien. Viele liegen am Strand oder daheim auf der Couch, denken an nichts Böses. Und dann passiert's. Ja, der Chef ruft an.
1: Gott, mir wird Angst und Bange. Ja. Viertel nach acht, Baden-Württembergs rockigste Morningshow, die neue 107.7 mit Hanna und Nikolaus. Hallöchen.
0: Das einzig Richtige in diesem Moment, nicht rangehen.
1: Ja, das sehe ich halt komplett anders. Deswegen unterstütze ich Dennis aus Calw. Der hat sich mit einer dringenden Bitte an uns gewendet, seinen Mitarbeiter Simon zu aktivieren, sage ich mal, weil er versucht, ihn seit 3 Tagen auf jedem Weg zu erreichen. Simon schaltet aber auf Durchzug, weil er im Urlaub ist.
0: Ja, und ich bin besonders sauer, seit Dennis uns jetzt verraten hat, es geht nicht mal um was Wichtiges.
1: Das hat er so nicht gesagt. Das ist
0: er
1: auch
0: hat gesagt, es geht nicht um Leben und Tod.
2: Nein, auf gar keinen Fall. Da brauche ich keine Sorgen machen. Nee.
1: Er kriegt auch keine Kündigung.
2: Nee. Alles gut.
0: Ja, und um was geht's dann?
2: Ja, um die Arbeit.
0: Ja.
2: Um die Arbeit.
0: Okay, aber okay. Er hat ja Urlaub.
2: Ja, Urlaub ist zwar schön und gut, aber Arbeit geht da halt auch irgendwo vor, ne? Hat ja auch eine wichtige Position, wo andere auch halt von ihm abhängig sind, ne? Deswegen ist es halt gerade auch im Urlaub extrem wichtig, dass er erreichbar ist. Ja, das weiß er eigentlich auch.
1: Deswegen immer gute Urlaubsübergaben machen, ne? Das ist der Trick. Aber ja, ich bleib dabei. Ich helfe dir wirklich, diesen Mann zu finden, weil ich finde, yo, wenn es der Chef so ernst meint, also spätestens nach dem dritten verpassten Anruf, hätte ich nicht mehr die Eier hier auf Autopilot und
0: dann
1: Durchfall.
0: Dann würde übrigens auch ich mich melden.
1: Ja.
2: Ich danke euch für die Unterstützung. Vielen Dank. Dankeschön.
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0: Zeit fliegt mal wieder 20 nach 8. Und vor 3 Wochen war schon der letzte Schultag vor den Sommerferien.
1: Nur noch weitere 3.
2: Let's go!

0: Die neue 107.7 ist hier. Don't Stop Believing von Journey ist doch einer deiner Lieblingssongs.
1: Absolut.
0: Darum jetzt kleiner Test. Woher kommt der Mann, um den es gleich jetzt nach 30 Sekunden geht?
1: Harder, just a city boy, born and raised. South Detroit, South, wie auch immer.
0: Ja, und was ist das? Gibt's gar nicht.
1: Eine Stadt?
0: Was? Ist erfunden worden. Es klang einfach nur für die Band gut. Ja.
1: Dafür ist es ein ganz schöner Zungenbrecher zumindest für uns.
0: Hätte ich mir auch was anderes ausgesucht.
1: South Detroit. Grüße nach Ost-West-Baden-Württemberg. Wir sind Journey. Geile Nummer. 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
7: Schönen guten Morgen. Hier ist das Wetter für uns in Baden-Württemberg. In Schluchsee im Schwarzwald messen wir aktuell 16 Grad.
8: Er braucht ganz dringend Wasser. Entschuldigung. Ich will da angeln gehen, aber ich habe gesehen, der Pegelstand ist katastrophal gerade.
7: Die Fische flüchten einfach schon von dir.
8: Genau, darum.
7: Ludwigsburg 18 Grad und auch in Nürtingen im Kreis Esslingen derzeit 18 Grad. Ja, heute bleibt spürbar kühler und kann auch immer wieder nass werden. Gut. Morgen dann aber wieder perfektes Sommerferienwetter bei 30 Grad.
8: Regen. Hallo auf die Straßen. 8:30 die neue 107.7 Verkehrsservice. Vorsichtig, A81 zwischen Sindelfingen Ost und Böblingen. Kaputtes Auto auf dem Beschleunigungsstreifen in Fahrtrichtung Singen. Dann vorsichtig auf der A81 zwischen Empfingen und Sulz am Neckar, ebenfalls Fahrtrichtung Singen. Unfallaufnahme, linke Spur ist gesperrt. Der Verkehr wird an der Unfallstelle vorbeigeführt, aber knapp 3 Kilometer Stop and Go schon. Und geblitzt wird, danke an Valerie fürs Bescheid geben. Zwischen Offenburg und Lahr auf der A5, wenn es von 3 auf 2 Spuren geht, da sind 120 erlaubt. Eure Staus, eure Blitzer, immer kostenlos. 0800 24 7 1077.
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7: 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Wir haben die meisten 80er, die meisten 90er, die meiste Musik.
8: Michael Jackson jetzt mit Dirty Diana. Hier sind Hanna und Nikolaus. Schönen Dienstag euch.
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0: Regen für Baden-Württemberg.
1: Zumindest ein bisschen, jetzt die zwei Tage. Endlich ein paar Grad kühler. Hier ist die neue 107.7. Das kann einen ja aus unterschiedlichen Gründen freuen. Ich habe ja gerade gesagt, mich freut's für meine Fische oder wegen den ganzen Waldbränden.
2: Und mich freut's für meine Zimmerpflanzen. Ich habe jetzt in der Hitze die ganze Zeit die Rollläden unten gelassen. Und so ein bisschen Helligkeit brauchen die ja schon irgendwann auch. Also
1: dir geht's auch um Natur im weitesten Sinne. Um Pflanzen halt, genau.

0: Baden-Württemberg hat es gestern gerochen wie morgens nach so einer heftigen Party. Weißt du, dieser kalte Rauchgeruch, der so in den Möbeln dann auch drin hängt. So hat es gestern in Esslingen gerochen, ohne Scheiß.
1: Ja, ich glaube, noch ein bisschen heftiger war es in und um Karlsruhe.
0: Absolut, alles was Richtung Belgien halt geht, da wo die Waldbrände waren.
1: Aber auch hier bekommen sie die Waldbrände langsam unter Kontrolle.

0: Gleich 10 vor 9. Ihr hört die neue 107.7. Warum heißen die Ärzte eigentlich die Ärzte? Weiß ja bisher niemand so richtig.
1: Gibt ein paar verschiedene Theorien, aber nichts bestätigt, genau.
0: Jetzt hat sich aber Christian bei uns gemeldet. Er war nämlich unter anderem mit Farin Urlaub in der Schule.
1: Cool.
2: Wir hatten uns aus Quatsch in der Schule mit Ärzten, Herr Oberarzt, Herr Arzt angeredet, weil wir ja dachten, Mensch, da können wir uns ja eigentlich das Studium sparen und den ganzen Krempel.
1: Ah, quasi ein Schulgag, ein Spitzname.
0: Vielleicht war das der Grundstein für den Namen.
1: Frau Chirurgin, darf ich bitten?
0: Zu spät.
1: Bester Rock und Pop, wir sind die Ärzte mit Westerland. Geile Info, danke Christian. Yeah.

0: 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Joan Osborne. Sie singt, was wäre, wenn Gott einer von uns wäre? Ich sag dir, Hannah, dann hätte der auch richtig Bock auf Regen diese Woche. Wo ist ja, denn okay. Der Regen? Ich warte die ganze Zeit, es ist nur grau und es...
1: Ja, und das ist das Blöde. Schütten und dann wieder schönes Wetter, da bin ich dabei.
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Es ist kurz vor neun. Hier ist die neue 107.7 mit dem epischen guten Morgen Rocksong.

0: Matcha Latte Avocado Cup. Was ist eigentlich aus dem guten schwarzen Filterkaffee geworden? Mit ein bisschen zu viel Zucker drin am Ende.
1: Langweilig.
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1: Falls ihr gerade einen Drängler in eurem Kofferraum hängen habt.
0: Wie das klingt. Falls ihr gerade zu langsam fahrt für die linke Spur.
1: Also von diesen Dränglern, da gibt's viele auf unseren Straßen. Ja. Eins unserer Themen jetzt. Es ist Dienstagmorgen, 9 Uhr.
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1: Mit Stefanie Häuslein.
8: Guten Morgen. Der Ventilatorenspezialist EBM Papst aus dem Hohenloher Kreis wird überraschend an den US-Konzern Madison Air verkauft. Madison zahlt den drei Gesellschafterfamilien 4,8 Milliarden Euro. Das muss jetzt noch das Kartellamt absegnen. Der EBM-Hauptsitz soll Mulfingen bleiben. Louis Bachmann berichtet.
9: EBM-Chef Klaus Geisdörfer hatte zuletzt vor allem das Geschäft mit Ventilatoren zur Kühlung von Rechenzentren ausgebaut. Der Verkauf soll jetzt dem Konzern den amerikanischen Markt öffnen. Madison Air sei dagegen fast nicht in Europa und Asien vertreten, so Geisdörfer. Hier sei EBM gut aufgestellt, deshalb ergänze man sich gegenseitig. EBM-Papst hat 5.800 Mitarbeiter in Deutschland, 4.000 davon am Hauptsitz in Mulfingen im Hohenlohekreis.
8: Auf deutschen Straßen wird aggressiver gefahren als früher. Das zeigt eine Langzeitstudie. Fast jeder zweite Autofahrer gibt zu, dass er selbst drängelt. Jeder dritte schneidet auch mal andere. Dabei ist der Unterschied zwischen Eigen- und Fremdwahrnehmung offenbar groß. So sagen 9 von 10 Autofahrern, dass sie Radfahrer besonders vorsichtig überholen. Genauso viele beobachten aber bei anderen Autofahrern, dass sie das eben nicht tun. Und jetzt weitere Meldungen in Kürze. Manuela Schwesig will Ministerpräsidentin in Mecklenburg-Vorpommern bleiben und hat keine Ambitionen auf den Parteivorsitz. Das hat sie angesichts von Spekulationen am Abend betont. Die SPD-Chefs Baas und Klingbeil stehen unter Druck der eigenen Basis. In Stuttgart wird heute das Urteil im Prozess gegen drei mutmaßliche russische Spione erwartet. Laut Bundesanwaltschaft haben sie die Transportwege eines ukrainischen Paketdienstes hier bei uns ausgeforscht. Dann sollen sie Brandanschläge vorbereitet haben. Und die Deutsche Feuerwehrgewerkschaft plädiert für eine bessere Vorbereitung auf Waldbrände. Schneisen könnten im Voraus angelegt werden, sagte der Vorsitzende Siegfried Meyer im Zweiten. Es brauche mehr Geländefahrzeuge und Wasserdepots. Die bisherige Waldbrandbilanz beurteilt die Feuerwehr aber positiv.
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1: Guten Morgen, hier ist das Wetter für uns in Baden-Württemberg. Museumswetter ist es heute, viele Wolken und auch immer wieder Regen. In Trochtelfingen im Kreis Reutlingen bekommen wir 21 Grad maximal, in Aalen 19 und in Göppingen 22. Morgen bekommen wir dann wieder viel Sonne und bis 30 Grad.
0: Weißt du, wie das normale Menschen nennen, Museumswetter? Kinowetter nennen wir das.
1: Auch möglich.
0: 3 nach 9, damit ihr auch gut ins Museum kommt. Die neue 107.7 Verkehrsservice. Fahrt da bitte vorsichtig auf der A81 zwischen Sindelfingen und Böblingen. Kaputtes Auto auf dem Beschleunigungsstreifen. Und im späteren Streckenverlauf zwischen Empfingen und Sulz am Neckar. Unfall. Verkehr wird zwar an der Unfallstelle vorbeigeführt, aber da ist fast die ganze Autobahn dicht. Knapp 2 Kilometer Stop and Go aktuell. Und geblitzt wird, danke an Götz auf der A8, kurz vorm Dreieck Karlsruhe. Wenn ihr aus Stuttgart rankommt, 120 sind da erlaubt. Eure Staus und Blitzer immer kostenlos. 0800 24 7 1077.
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1: Nikolaus hier.
0: Hallo.
1: Schön, dass ihr bei uns seid.
0: Schon wieder kleiner Montag.
1: Ja, schönen Dienstag.
0: Wir haben die meisten 80er, 90er zum Durchkommen. Jetzt mit Queen. Don't stop me now.
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0: Don't Stop Me Now von Queen. Da haben sie ja nur Klavier, Schlagzeug und Gitarre benutzt.
1: Wirklich?
0: Ganz im Gegensatz zu so überladenen Songs,
1: da
0: oder?
1: Sieht man, manchmal ist weniger wirklich.
0: Absolut.
1: Weniger mehr. Hier ist die neue 107.7. Gut, Freddie Mercury hat auch noch singen dürfen. Ist auch noch ein wichtiger Bestandteil. Okay. Bester Rock und Pop. Schönen Dienstag. 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

0: 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Die Geschichte hinter diesem Song?
1: Vier junge Frauen sitzen in einer WG in San Francisco. Sie sind Außenseiter, pleite und warten auf den Durchbruch mit ihrer eigenen Band, den Four Non Blondes. Doch langsam schwindet die Hoffnung, jemals erfolgreich zu sein. Und Sängerin Linda Perry fragt sich, ob sie gerade wirklich das Richtige mit ihrem Leben anstellt. Sie schreibt einen Song über ihre Gefühle. 25 Jahre lebe ich jetzt schon, aber ich versuche noch immer hinaufzuklettern auf diesen großen Berg der Hoffnung. Als der Song veröffentlicht wird, knackt er die Charts innerhalb kürzester Zeit und wird über 6 Millionen Mal verkauft. Die Four Non Blondes. What's up?
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0: Glasses at Night. Und ich weiß nicht, wie es dir geht, aber Wetter hin oder her, ich habe die Sonnenbrille immer griffbereit.
1: Absolut,
0: wenn ich
1: immer
0: eins,
1: in der Tasche.
0: Eins gelernt habe diesen Sommer, aber man weiß nie, wann sie kommt. 20 nach 9. Schönen Dienstag.

0: kenne nicht viele Winde. Eigentlich kenne ich nur VW-Modelle, die nach Winden benannt sind. Passat, Scirocco.
1: Ach so?
0: Ja, die sind nach irgendwelchen Naturereignissen benannt. Aha. Hier ist die neue 107.7, was ich eigentlich sagen will. Irgendwie standen die Winde gestern so, dass es in Esslingen nach Rauch gerochen hat.
1: Von den Waldbränden.
0: Genau.
1: An der belgischen Grenze.
0: Richtig. Ich weiß, dass das es in Karlsruhe wohl heftig gerochen hat. Da macht Sinn, aber dass es bis nach Esslingen zieht.
1: Krass,
0: Der Scirocco ist schuld, sage ich dir.

0: Es gibt Songs, an die haben wir uns zu arg gewöhnt. Weißt du, was ich sagen will? Mm-mm. Die finden wir ganz normal, aber wenn du den zum ersten Mal hören würdest, würdest du denken, sag mal, was hat er sich denn dabei getan? Und das ist eigentlich The River of Dreams von Billy Joel. Weißt du, wie ich meine? Ja. Der ist so verrückt. Dieses... Ich dachte immer, es ist aus Tarzan oder so. Soll so
1: passen, ja.
0: Aber es geht ums Schlafwandeln. The River of Dreams. Bester Rock und Pop. Wie ist er damit durchgekommen, ehrlich?

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8: Guten Morgen, hier ist das Wetter für uns in Baden-Württemberg. In Walderstadt im Kreis Böblingen messen wir aktuell 19 Grad. Bei euch in Villingen, Schwenningen 18 und in Schwäbisch Hall 17 Grad. Heute sind viele Wolken unterwegs, ab und zu gibt es auch Regen. Am meisten Sonne bekommt Südbaden ab, maximal 28 Grad sind dann drin. Morgen dann aber für einen Tag wieder überall bis 30 Grad heiß und viel Sonne.
9: Und so muss das aussehen in den Ferien. Nix los um 9.32 Uhr, die neue 107.7 Verkehrsservice. Eine Meldung, Gefahrenstelle auf der B27, wenn ihr von Balingen gerade Richtung Tübingen fahrt. Vorsichtig zwischen Ofterdingen und Tübingen-Derendingen, Gegenstände auf der Bundesstraße. Und geblitzt wird in Waiblingen beim Hallenbau.

0: wenn bei Konzerten die guten alten Pappkartons, die Plakate ausgepackt werden, was steht da so drauf?
1: I love you.
0: Genau, Robbie.
1: Ich will ein Kind von dir.
0: Ja, aber jetzt stand bei dem Robbie Williams Konzert, Robbie, meine Mama liebt dich.
1: Oh.
0: Hat er sich auch gedacht. Nach die Mama rufe ich jetzt einfach mal an. Hat sie angerufen und hat ihren Song gesungen. Unfassbar.
1: Guter Trick.
0: Die neue 107.7, bester Rock und Pop. Für alle Mamas, hier ist Robbie Williams.

0: frag mal anders. Was müsste denn unser Chef für ein Anliegen haben, dass du sagst, okay, dafür darf er mich im Urlaub anrufen?
1: Keine Ahnung.
0: Ja, weil dir nichts... Siehst du, weil wirklich wichtig ist am Ende immer Auslegungssache. Ich werde ganz emotional hier. Die neue 107.7 Baden-Württembergs rockigste Morningshow mit Hanna und Nikolaus.
1: Hallo.
0: Deswegen finde ich es okay, im Urlaub mal kurz für die Arbeit erreichbar zu sein,
1: kurz,
0: bevor meine Kollegen an irgendwas verzweifeln und hier irgendeine Scheiße anrichten. Sollen sie lieber mich anrufen, das meine ich ganz ernst.
1: Ja, das sieht auch Dennis aus Kalf so.
0: Ja,
1: er ist nämlich selbst Chef und versucht aktuell seinen Mitarbeiter Simon aus Oberreichenbach zu erreichen.
2: Und zwar geht es um den Simon aus Oberreichenbach. Ich versuche ihn jetzt schon seit 3 Tagen zu erreichen. Dadurch, dass er im Urlaub ist, geht er leider nicht ran. Es ist aber dringend, da er euch ja auch ständig hört, habe ich gedacht, ich versuche den Weg über euch.
0: Und das ist ja eigentlich schlau, wenn er weiß, Simon hört gerne unseren Sender. Überleg mal, wenn Dennis sich schon hier meldet, dann muss es ja dringend sein.
1: Ja, aber er hat ja auch schon gesagt, es geht nicht um Leben und Tod.
0: Rüdiger aus Stuttgart, der weiß im Gegensatz zu dir, dass sich Arbeit und Privatleben auch irgendwie schnell mal vermischen können.
3: Ich bin mehr oder weniger mein eigener Chef. Ich mache medizinische Fußpflege. Für meine Patienten bin ich erreichbar. Wohl oder übel. Die rufen mich sogar am Sonntag an. Das Problem ist, Privathandy und geschäftliches Handy habe ich nicht getrennt. Von dem her gehe ich daran.
0: Ja, und lieber mit einem Anruf schnell aus der Welt schaffen und dann kannst du ja wieder in Ruhe Urlaub machen. Und
1: nee,
0: dann
1: Urlaub ist Urlaub und Simon hat sich Stand jetzt auch noch nicht gemeldet, was ich auch okay finde. In diesem Sinne, allen eine erholsame, handyfreie Ferienzeit. Die neue 107.7 ist hier. Bester Rock und Pop, das ist Michael Jackson.

0: Wetter ist ja jetzt eigentlich nicht mehr.
1: Heute nicht, morgen schon.
0: Ja?
1: Ja.
0: Dann können wir morgen ja noch ein letztes Mal die Hebefigur üben aus Dirty Dancing. Ey, wie oft ich das im Freibad sehe, ne? Das ist so witzig.
1: Wirklich?
0: Ja, im Nichtschwimmerbereich immer versuchen sie sich gegenseitig. Hm. Hier ist die neue 107.7, bester Rock und Pop, die Hebefigur. The time of my life.

0: habe jetzt schon von so vielen Leuten gehört, dass sie sich über das Sauwetter freuen würden. Also wenn es endlich mal regnen würde. Zum einen natürlich unter meinen Angelkumpels würden wir uns freuen für die Fische. Ich habe es ja gestern schon gesagt, wegen der ganzen Waldbrände wäre es auch mal gut. Aber den und? Grund von dir habe ich noch nicht gehört, wegen dem Wetter jetzt sich zu freuen.
1: Wegen der Zimmerpflanzen, oder? Wir hatten doch jetzt dauerhaft unsere Rollläden unten und die brauchen auch mal wieder Licht. Die atmen richtig auf.
0: Bei uns haben sich auch alle an einem Fenster gerade versammelt, weil da gab es kein Rollo. Das war das einzige Tageslicht die letzten Monate. 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Und

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7: Wenn ihr vielleicht vorhabt, in den Sommerferien in Baden-Württemberg noch an den Bodensee zu fahren, Konstanz bekommt ein neues Touristenhighlight. Eins unserer Themen jetzt. Es ist Dienstag, Vormittag, 10 Uhr.
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8: Guten Tag. Der Ventilatorenspezialist EBM Papst aus dem Hohenlohe-Kreis wird überraschend an den US-Konzern Madison Air verkauft. Der zahlt den Gesellschafterfamilien 4,8 Milliarden Euro. EBM hat zuletzt stark auf Ventilatoren zur Kühlung von Rechenzentren gesetzt und sucht jetzt Zugang zum US-Markt. Madison Air will dafür den Sprung nach Europa schaffen. EBM hat 5.800 Mitarbeiter in Deutschland, 4.000 davon in Mulfingen. Dort soll der Hauptsitz bleiben. Fast jeder zweite Autofahrer gibt zu, dass er oft selber drängelt. Fast ebenso viele erzwingen sich schon auch mal die Vorfahrt. Das zeigt eine Langzeitstudie des Versichererverbands GDV. Schuld ist fast immer Zeitdruck, sagt Jochen Klima vom Fahrlehrerverband Baden-Württemberg. Und hier, sagt er, ist die Chance, das zu ändern. Viel davon ist nämlich hausgemacht.
9: Man nimmt sich eine bestimmte Ankunftszeit vor und denkt, ah, ich habe ja nur Zeit, ich brauche ja nur eine halbe Stunde, weil man ja den Idealverlauf abgespeichert hat. Und wenn man dann losfährt und von vornherein merkt, wenn man dann die Ankunftszeit sieht und die rennt davon, dann versucht man, was genauso unrealistisch ist, dem Navi die Zeit wegzufahren, weil natürlich genau dann immer der Langsame vor einem ist. Der wäre im anderen Fall auch vor einem, das würde man ihn dann gar nicht wahrnehmen.
8: Und jetzt weitere Meldungen in Kürze. Manuela Schwesig will Ministerpräsidentin in Mecklenburg-Vorpommern bleiben und hat keine Ambitionen auf den Parteivorsitz. Das hat sie angesichts von Spekulationen am Abend betont. Die SPD-Chefs Baas und Klingbeil stehen unter Druck der eigenen Basis. Die Feuerwehrgewerkschaft plädiert für eine bessere Vorbereitung auf Waldbrände. Schneisen könnten im Voraus angelegt werden, sagte der Vorsitzende Siegfried Meyer im Zweiten. Es brauche außerdem mehr Geländefahrzeuge und Wasserdepots. Und Konstanz bekommt ein neues Touristenhighlight. Im September eröffnet am Seerhein ein über 50 Meter hohes Panorama. Besucher sehen dort rings um sich die Stadt im Mittelalter in Bildern und Geräuschen. Das Rundbild soll 250.000 Menschen jährlich anziehen.
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7: Das Wetter für uns in Baden-Württemberg ist heute wolkig, windig, teilweise mit Regen oder auch Gewittern bei 19 bis 27 Grad. Morgen dann wieder mehr Sonne und 32 Grad maximal. 3 nach 10, wir schauen auf die Straßen im neuen 107.7 Verkehrsservice und es ist nichts los. Euch allen gute Fahrt. Da wird geblitzt im Kreis Tübingen, in Gomaringen. Da stehen sie in der Schillerstraße. Ihr dürft 30 fahren. Eure Staus und Blitzer immer kostenlos unter 0800 247 1077. Gute Fahrt!
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7: Ich bin Doro. Hi, wünsche euch allen einen angenehmen Dienstag, Arbeitstag mit den meisten 80ern und Classic Rock aus Rocky 4, gleich Burning Heart. Und jetzt Black Sabbath, Paranoid.
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0: Rockstar Rock und Pop von Queen, A Kind of Magic. 10.24 Uhr ist es. Dritte Sommerferienwoche in Baden-Württemberg. Und freut ihr euch auch so wie ich drüber, dass die Busse leer sind, dass die Bahnen leer sind? Es ist so toll, oder? Aber unser 107.7-Tresor hier ist überhaupt nicht leer, sondern immer noch randvoll mit Tickets.
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0: Ja, wir haben das Sommerferienprogramm für euch. Immer wenn unsere Gewinner-Achterbahn hier durchs Programm fährt, klingt dann ungefähr so: schnell sein, anrufen 0800 24 7 1077. Dann schenken wir euch nämlich mit bisschen Glück zwei Tickets für den Europapark. So wie Maggie aus Nürtingen im Kreis Esslingen. Sie hat ihre Tickets schon eingelöst und sie ist total begeistert.
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0: Ja, ich finde auch beim Europapark, man merkt einfach diese Liebe zum Detail und zwar überall. 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Die Gewinner-Achterbahn kann hier wirklich jeden Moment durch zwei Songs fahren. 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
0: Hier ist das Wetter für uns in Baden-Württemberg. Heute bisschen Regen, auch mal ein Gewitter dabei, aber angenehm. 19 bis 27 Grad. Morgen mal Sonne, mal Wolken, auch mal nass und wieder über 30 Grad. Es ist 10:30, die neue 107.7 Verkehrsservice. Hallo auf die Straßen und Vorsicht auf der A81 Richtung Heilbronn. Zwischen Zuffenhausen und Ludwigsburg Süd liegen Bleiber auf dem Standstreifen. Dann Vorsicht, das brennt in Esslingen-Mettingen. Die Otto-Konz-Straße ist deshalb zwischen Auenweg und Siemensstraße im Moment gesperrt. Und geblitzt wird im Kreis Göppingen auf der B466 von Donsdorf nach Süßen direkt am Golfplatz. Eure Staus und Blitzer immer kostenlos. 0800 24 7 107 7.
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0: Wir sind für euch am Start im Geschäft mit den meisten 80ern, den meisten 90ern, der meisten Musik im Radio. Jetzt Bryan Adams und Run to You. Ich bin Doro, hi.
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0: Bester Rock und Pop von Roxette. Listen to your heart um 11:15. Und eben haben wir noch drüber geredet. Und schon fährt hier unsere Gewinnerachterbahn durch und hat zwei Tickets dabei.
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0: Und genau das ist der Teil jetzt, der auch für uns hier am schönsten ist. So viele von euch in Baden-Württemberg haben unsere Gewinner-Achterbahn eben gehört. Danke fürs Anrufen. Und jetzt ist natürlich die Frage, wer von euch geht? Wer ist bei mir in der Leitung? Hallo, Doro hier.
2: Hi, hier ist die Julia aus Freudenstadt. Hallo, ich habe die Achterbahn gehört.
0: Hallo Julia. Und es hat geklappt, du kriegst zwei Tickets.
2: Oh mein Gott, das gibt's doch nicht. Wow. Leute, vielen Dank.
0: Sehr gerne.
2: Ey, vielen Dank. Ich freue mich riesig, dass es geklappt hat. Danke euch.
0: Ja, Hammer. Wen nimmst du mit?
2: Also, es sind ja zwei Tickets. Also, entweder mein Mann und ich machen es eine schöne Zeit. Oder wir kaufen zwei Tickets und dann nehmen wir die zwei Kinder noch mit.
0: Oh, ich glaube, das müsst ihr familienintern mal besprechen. Ich glaube, da haben zwei Leute mindestens was dagegen.
2: Aber hallo, das glaube ich auch.
0: Hey, wie auch immer ihr es macht, ich wünsche euch auf jeden Fall ganz, ganz viel Spaß. Lasst krachen, ja?
2: Hammer, vielen Dank euch. Dankeschön, macht's gut.
0: Du auch. Und wenn ihr auch nach Rust wollt in Europapark, nehmt uns mit raus über unsere neue 107.7-App. Lasst Radio im Geschäft laufen über Webradio oder DAB+. Die Gewinner-Achterbahn, die steht ja auch schon wieder in den Startlöchern. Wenn in

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2: Um unsere Kinder besser in der Social-Media-Welt zu schützen, greift ein US-Gericht jetzt durch. Eins unserer Themen jetzt. Es ist Dienstagvormittag, 11 Uhr.
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4: Schönen guten Tag. Der Ventilatoren-Spezialist EBM Pabst aus dem Hohenlohe-Kreis wird überraschend an den US-Konzern Madison Air verkauft. Madison zahlt den drei Gesellschafterfamilien 4,8 Milliarden Euro. Das muss jetzt noch das Kartellamt absegnen. Der EBM-Hauptsitz soll Mulfingen bleiben. Luis Bachmann berichtet.
5: EBM-Chef Klaus Geisdörfer hatte zuletzt vor allem das Geschäft mit Ventilatoren zur Kühlung von Rechenzentren ausgebaut. Der Verkauf soll jetzt dem Konzern den amerikanischen Markt öffnen. Madison Air sei dagegen fast nicht in Europa und Asien vertreten, so Geisdörfer. Hier sei EBM gut aufgestellt, deshalb ergänze man sich gegenseitig. EBM Pabst hat 5.800 Mitarbeiter in Deutschland, 4.000 davon am Hauptsitz in Mulfingen im Hohenlohe-Kreis.
4: Deutschland will die Abwehr von Drohnenangriffen verbessern. Aus diesem Grund gibt es jetzt in Sachsen-Anhalt ein neues Zentrum. In Kochstedt wird Technik entwickelt und getestet. Drohnen werden immer mehr zum Sicherheitsrisiko, etwa für Bundeswehrstandorte, Industrieanlagen oder Flughäfen. Und nun weitere Meldungen in Kürze. Augen auf beim Online-Kauf. Der Handelsverband warnt vor Shops im Netz, die scheinbar in Deutschland sitzen, hinter denen aber Anbieter aus China stecken. Das Zurückschicken der Ware kann dann sehr teuer werden und viele Käufer behalten sie deshalb. Das ist das Geschäftsmodell vieler Shops, so der HDE. Im möglicherweise wegweisenden Prozess gegen Meta beginnen heute die Eröffnungsplädoyers. Mehrere US-Bundesstaaten werfen dem Konzern vor, Kinder und Jugendliche mit Instagram und Facebook abhängig zu machen. Sie fordern Einschränkungen bei Funktionen wie dem Endlosscrollen und eine massive Strafzahlung. Nicht der FIFA-Präsident muss gehen, sondern einer seiner Kritiker. Der Fußballweltverband hat sich von Betriebsdirektor Lamour getrennt. Der hatte sich öffentlich gegen FIFA-Boss Infantino gestellt und dessen Investorenpläne scharf kritisiert. Die sind inzwischen nach weltweiter Kritik vom Tisch.
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2: Hier ist das Wetter für uns in Baden-Württemberg. Wir freuen uns heute über die Wolken, ein bisschen Schatten, 19 bis 27 Grad. Teilweise kann es regnen und auch gewittern. Morgen auch immer wieder Sonne dann bei bis zu 32 Grad. Hallo auf die Straßen um 2 nach 11, die neue 107.7 Verkehrsservice. Es ist nicht viel los. Eine Gefahrenstelle gibt es von der A81 Richtung Singen. Zwischen Rottenburg und Horb liegt eine Metallplatte auf der rechten Spur. Und Vorsicht, Unfall auf der B27 am Dreieck Zuffenhausen, wenn ihr Richtung Ludwigsburg unterwegs seid. Die rechte Spur ist blockiert. Dann wird geblitzt im Kreis Tübingen, in Gomaringen, in der Schillerstraße. Wenn ihr was seht, Staus und Blitzer, immer kostenlos melden. 0800 24 7 107.7. 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
2: Was sollen wir beim Arbeiten hören? Die Frage beantworten wir euch, die meisten 80er hier bei uns. Gleich die Hooters und All You Zombies. Ich bin Doro, schönen Dienstagvormittag.
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0: Silvester Rock und Pop hier auf der neuen 107.7 von Phil Collins am Dienstagvormittag. Und Sommerzeit ist Festivalzeit hier in Baden-Württemberg, oder? Wann seid ihr zum letzten Mal auf einem gewesen? Bei mir ist es ehrlich gesagt schon ein bisschen her. Aber wenn ihr Live-Mucke wollt, gutes Essen und dann gigantische Feuerwerke im Wettbewerb, dann ab nach Ostfildern im Kreis Esslingen mit euch dieses Wochenende zu Flammende Sterne. Das internationale Feuerwerkfestival im Scharnhauser Park. Ich war zuletzt vor 3 Jahren da und ich bin jedes Mal wieder so geflasht, was die Pyrotechniker da an den Himmel zaubern. Es ist wirklich einmalig und das auch schon zum 22. Mal. Aber Veranstalter Jürgen Wünsche sagt, seit 2003 hat sich da wirklich einiges verändert.
1: Im ersten Jahr hatten wir 2 Polizeistreifen, 4 Kassen und 3 Gastronomieeinheiten. Wir sind überrannt worden und heute haben wir 48 Gastronomieeinheiten auf dem Gelände. Wir hatten jetzt 2 Bühnen, das Gelände wurde größer gestaltet. Der ganze Vorverkaufabwicklung durch die Technik hat uns da sehr geholfen. VVS-Comitec ist dazugekommen. Also Sie können die Veranstaltung von 2003 mit jetzt nicht mehr vergleichen. Was geblieben ist, ist natürlich das Kernelement mit 3 großartigen Feuerwerken.
0: Jetzt am Wochenende Flammende Sterne in Ostfildern mit Feuerwerk, Lasershows, Programm und Gastro. Wenn ihr Tickets geschenkt haben wollt, gibt's mit ein bisschen Glück, wenn ihr euch jetzt unsere neue 107.7 App runterladet. Viel Glück!

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3: Hier ist das Wetter für uns in Baden-Württemberg. Viele Wolken unterwegs, auch mal Regen, auch mal ein Gewitter und angenehme Temperaturen heute. 19 bis 27 Grad werden es bis zum Nachmittag. Morgen mal Sonne, mal Wolken, auch mal Regen und über 30 Grad wieder. Ganz genau 11:30 Uhr, die neue 107.7 Verkehrsservice mit guten Nachrichten von den Straßen. Es ist nämlich alles frei. Gute Fahrt. Aber nicht zu schnell sein bitte im Kreis Reutlingen in Metzingen in der Hexhamallee. Da wird geblitzt. Ihr dürft 50 fahren. Eure Staus und Blitzer. Immer kostenlos. 0800 24 7 107.7.
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3: Wir sind für euch im Geschäft da mit den meisten 80ern, den meisten 90ern, der meisten Musik. Hier bei uns im Radio. The Proclaimers jetzt und I'm Gonna Be. Ich bin Doro. Hi.
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Haben sie so gut gemacht, die Goo Goo Dolls, oder? Bester Rock und Pop, nur hier bei uns. Jetzt von Paula Abdul aus den 80ern. Straight up. Ihr hört die neue 107.7. Es ist 20 vor 12.

0: Hallo, ich bin Anja Kieser von den evangelischen Kirchen. Otto kam nach Heinrich. Im Jahr 936 wurde Otto König des Ostfrankenreiches, später sogar Kaiser. Als mir dieser Tage diese Geschichte mal wieder über den Weg lief, bemerkte ich, 1000 Jahre nach dieser Krönung wurde mein Vater geboren. Und 1000 Jahre davor, im Jahr 64 vor Christus, da gab es unter Kaiser Nero den größten Stadtbrand in Rom. Okay, Ende der Geschichtsstunde, aber mich packt das. Immer wieder heißt es, lernt aus der Geschichte. Und die Bibel spricht davon, dass sich Schuld über Generationen hinweg fortsetzt. Wobei damit nicht persönliche Schuld gemeint ist, sondern dass die Vergangenheit Auswirkungen auf die Gegenwart hat. Was nicht aufgearbeitet ist, wiederholt sich. Setzt sich destruktiv fort, sogar unbewusst. Lernen aus der Geschichte, das ist Auseinandersetzung mit dem, was war. Reflektieren, Fehler, Schuld aufdecken und neue, bessere Wege finden. Geschichte wiederholt sich nicht, sie wird neu geschrieben. Aber mit einem Blick in die Geschichte können Fehler vergangener Tage vermieden werden.
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10: Es gibt Entspannung an der deutsch-belgischen Grenze. Der Regen hilft der Feuerwehr bei den Waldbränden in der Eifel gerade ungemein. Eins unserer Themen jetzt. Es ist Dienstagmittag, 12 Uhr.
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11: Schönen guten Tag. Deutschland will bei der Drohnenabwehr besser werden. Dafür ist in Sachsen-Anhalt ein neues Forschungszentrum an den Start gegangen. In Kochstedt soll geforscht und unter realistischen Bedingungen getestet werden. Bundesinnenminister Alexander Dobrindt.
12: Das zeigt nochmal die gemeinsame Kraftanstrengung, die wir als Bund, als Länder gemeinsam angehen, um einer hybriden Bedrohung etwas entgegenzusetzen, für das wir dringend die Forschung, die Entwicklung, die Erprobung, die Technik, die Fähigkeiten auch hier vor Ort brauchen.
11: Drohnen werden immer mehr zum Sicherheitsrisiko, etwa für Bundeswehrstandorte, Industrieanlagen oder Flughäfen. Der Ventilatorenbauer EBM Pabst aus dem Hohenlohe-Kreis wird überraschend an den US-Konzern Madison Air verkauft. Der zahlt den Gesellschafterfamilien 4,8 Milliarden Euro. EBM hat zuletzt stark auf Ventilatoren zur Kühlung von Rechenzentren gesetzt und sucht jetzt Zugang zum US-Markt. Madison Air will dafür den Sprung nach Europa schaffen. EBM hat 5.800 Mitarbeiter in Deutschland, 4.000 davon in Mulfingen. Dort soll der Hauptsitz bleiben. Und nun weitere Meldungen in Kürze. Die Feuerwehr kämpft weiter gegen den Waldbrand an der deutsch-belgischen Grenze. Die Lage hat sich durch den Regen zwar etwas verbessert, problematisch ist aber der Wind. Der soll heute wieder stärker werden und könnte dafür sorgen, dass sich die Flammen ausbreiten. Im wohl wegweisenden Meta-Prozess starten heute die Eröffnungsplädoyers vor einem US-Bundesgericht. Mehrere Bundesstaaten machen Instagram und Facebook für psychische Schäden bei Kindern und Jugendlichen verantwortlich. Sie verlangen mehr Schutz und eine Strafzahlung von bis zu 1,2 Billionen Euro. Der Handelsverband warnt vor Online-Shops, die scheinbar in Deutschland sitzen, hinter denen aber Anbieter aus China stecken. Denn es kann sehr teuer werden, wenn man Ware zurückschicken will. Häufig behalten Verbraucher sie deshalb. Genau darauf basiert das Geschäftsmodell vieler Anbieter, so der Handelsverband.
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10: Hier ist das Wetter für uns in Baden-Württemberg. Es kann heute immer wieder regnen, auch mal gewittern bei 19 bis 27 Grad. Dazu ist es sehr windig teilweise. Morgen mal Sonne, mal Wolken, mal nass bei maximal 32 Grad. Gleich 3 Minuten nach 12, die neue 107.7 Verkehrsservice. Es hat vorhin einen Unfall gegeben auf der B10 in Stuttgart am Dreieck Zuffenhausen. Dort jetzt bis zur Ausfahrt Stammheim nur eine Spur frei und dementsprechend stockender Verkehr. Ansonsten aber freie Straßen, euch eine gute Fahrt. Damit geblitzt im Kreis Tübingen, in Gomaringen, in der Schillerstraße. Da ist es eine 30er-Zone. Eure Staus und Blitzer immer kostenlos unter 0800 24 7 1077.
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10: Wunderschönen Dienstagmittag euch. Ich bin Doro, hi, und hab die meisten 80er für eure Mittagspause jetzt von Roxette. Hier ist The Look.
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0: Mr. Rock und Pop von Tracy Chapman. Und ihr wollt einen Tag Achterbahn fahren in den Sommerferien in Baden-Württemberg? Dann ab in den besten Freizeitpark der Welt.
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0: Macht so Bock, euch diese Geschenke zu machen. Wir haben so viele Tickets, es reicht die ganzen Sommerferien in Baden-Württemberg. Immer wenn die Gewinnerachterbahn hier durchs Programm rauscht, dann schnell anrufen. 0800 24 7 1077. So wie Julia aus Freudenstadt im Schwarzwald. Es hat vorhin geklappt. Sie geht mit ihrem Mann und nimmt ihre zwei Kids auch noch mit. Und Julia, die beiden haben ja auch echte Highlights. Was ist es denn für die?
2: Für die? Also tatsächlich Irland. Irland ist ja so ein richtiges Kinderland. Ja. Alles für Kids. Da verbringen wir auch wirklich immer super viel Zeit. Mhm. Und was sie jetzt neu entdeckt haben für sich, ist das Voletarium. Sagt ihr das was?
0: Ja.
2: Wo man wirklich denkt, man fliegt und es fühlt sich so echt an. Das hat sie total begeistert.
0: Das ist so, als wäre noch irgendwie eine Dimension dazugekommen, gell?
2: Ja, genau. Absolut. Als ob man wirklich da über die Erde fliegt. Echt cool.
0: Voll schön. Machst du da mit oder wird dir schlecht?
2: Ich mach mit.
0: Du machst
2: mir wird gar nicht schlecht, überhaupt nicht. Mein Mann ist so ein bisschen empfindlich. Der hat einen weichen Magen. Also wenn der mal hier so Kettenkarussell oder so einen Quatsch macht, das ist nichts für ihn.
0: Ja, wegen diesem Hoch runter. Ich weiß ganz genau. Ja.
2: Geht vielen so, ist echt so. Also ich habe zum Glück keine Probleme. Nee, ich kann alles fahren und habe echt Spaß. Auch in der Kindheit, wir waren auch mit den Eltern immer mal wieder oder so Ausfahrten mit der Sparkasse damals. Oh mein Gott, das gab ja alles noch. Und Europapark ist einfach Kindheit. Und jetzt darf man das seinen eigenen Kindern auch ab und zu, wenn möglich, ermöglichen.
0: Ja, stimmt. Ich freue mich so für euch, dass es geklappt hat.
2: Toll. Vielen Dank, wir freuen uns auch.
0: Und wenn ihr auch Tickets wollt, mit bisschen Glück, Radio hören, beim Arbeiten, im Auto, nachher im Feierabend und auf unsere Gewinner-Achterbahn achten. Hier auf der neuen 107.7.

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0: Hier ist das Wetter für uns in Baden-Württemberg. 19 bis 27 Grad heute. Viel Wind. Wolkig, immer wieder kann es regnen oder auch mal gewittern. Morgen dann schon wieder freundlicher mit Sonne und Wolken und bis zu 32 Grad. 12.31 Uhr, wir schauen auf die Straßen im neue 107.7 Verkehrsservice. Vorsicht auf der A8, wenn ihr von Stuttgart Richtung Karlsruhe fahrt. Zwischen Pforzheim Süd und Ost hat es einen Unfall auf der linken Spur gegeben. Der ist noch nicht abgesichert. Auf der A8 in Richtung Ulm weiter, zwischen Hohenstadt und Rastplatz Alphöhe. Unfallaufnahme, linke Spur ist gesperrt. Und auf der B10 Richtung Mühlacker, zwischen Dreieck Zuffenhausen und Stammheim stockender Verkehr nach einem Unfall. Aktuell nur eine Spur frei. Eure Staus, eure Blitzer. Immer kostenlos melden. 0800 24 7 1077. 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
0: Dienstagmittagspause nur mit den meisten 80ern, den meisten 90ern, der meisten Musik hier bei uns und Bon Jovi, Living on a Prayer. Ich bin Doro, hi.
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Valve mit den Toten Hosen hier am Dienstagmittag auf der neuen 107.7. 12.41 Uhr, schöne Mittagspause euch mit bestem Rock und Pop. Hier ist Steve Winwood. So

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10: Es gibt gute Nachrichten aus dem Kreis Rottweil, denn der Waldbrand da ist jetzt komplett gelöscht. Eins unserer Themen am Dienstagmittag. Es ist 13 Uhr.
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10: Mit Fabian Hoffmann.
11: Schönen guten Tag. Drohnen werden immer mehr zum Sicherheitsrisiko und dagegen will Deutschland sich besser rüsten. In Sachsen-Anhalt ist dafür jetzt ein neues Forschungszentrum an den Start gegangen. Am Testflughafen des Deutschen Zentrums für Luft- und Raumfahrt in Kochstedt sollen gezielt Abwehrmöglichkeiten entwickelt und unter realistischen Bedingungen erprobt werden. Bundesinnenminister Alexander Dobrindt.
12: Das ist nicht selbstverständlich, weil wir wissen auch, wie schwierig es oftmals ist, in einem quasi Realbetrieb Erprobungen neuer Technologien durchzuführen.
11: Die Getreideernte in Deutschland fällt in diesem Jahr mau aus. Der Bauernverband rechnet mit einem Ertrag von knapp 42 Millionen Tonnen, 7% weniger als im Vorjahr. Die Kartoffelernte dürfte ähnlich mager ausfallen. Auch beim Tierfutter gibt es Engpässe, weil zu wenig Gras nachwächst. Der Präsident des Bauernverbands, Joachim Ruckwied.
13: Im Süden Deutschlands ist es in vielen Regionen nach wie vor viel zu trocken. Ich selbst bin ja in der Region Heilbronn mit unserem landwirtschaftlichen Betrieb ansässig. Wir haben seit Mitte Juni keinen nennenswerten Niederschlag erhalten.
11: Und nun weitere Meldungen in Kürze. Die baden-württembergischen Bauern dürfen angesichts der aktuellen Dürre auf Zuschüsse hoffen. 5 Millionen Euro stehen zur Verfügung für diejenigen, denen das Tierfutter ausgeht, hat Agrarministerin Gentges heute erklärt. Egal ob konventionelle oder ökologische Haltung. Der Ventilatorenhersteller EBM Pabst aus dem Hohenlohe-Kreis wird für 4,8 Milliarden Euro an den US-Konzern Madison Air verkauft. Die drei Gesellschafterfamilien erhoffen sich dadurch einen besseren Zugang zum US-Markt. EBM-Hauptsitz bleibt Mulfingen. Der Waldbrandeinsatz im Kreis Rottweil ist offiziell beendet. Heute Morgen ist das letzte Glutnest gelöscht worden. Das Gebiet bei Schramberg wird beobachtet. Einige Tage lang ist noch mit weiteren Glutnestern zu rechnen. Darauf ist die Feuerwehr aber vorbereitet.
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10: Hier ist ist das Wetter für uns in Baden-Württemberg. Heute immer wieder mal kurz extrem windig und wolkig, kann auch ab und zu regnen oder gewittern. Bei 19 bis 27 Grad ist es angenehm. Morgen dann wieder maximal 32 Grad und mehr Sonne. 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Wir schauen auf die Straßen im neue 107.7 Verkehrsservice. Vorsicht auf der A81 Richtung Heilbronn zwischen Ludwigsburg Süd und Nord. Ein Unterlegkeil auf dem Beschleunigungsstreifen. Vorsicht auf der B29 Aalen-Stuttgart. Da läuft ein Mensch rum zwischen Schorndorf West und Remshalden-Geradstetten in beiden Richtungen. Und A8 Richtung Karlsruhe. 8 Kilometer stocken zwischen Heimsheim und Pforzheim Nord. Außerdem auf der A8 nach Ulm zwischen Hohenstadt und Rastplatz Alphöhe. Unfallaufnahme auf der linken Spur und stockender Verkehr. Eure Staus und Blitzer. Immer kostenlos melden unter 0800 24 7 1077.
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10: Ich bin Doro. Hi, ich freue mich, dass ihr mit uns Mittagspause macht. Und dazu die meisten 80er bei uns. Jetzt Freddie Mercury. I was born to love you. Schönen Dienstagmittag euch.
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0: Der Song ist einfach so süß, oder? Sixpence, None the Richer und Kiss Me. Um 13.11 Uhr, schön die Zwack.
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0: Alle im Urlaub sind und wir im Geschäft die Stellung halten, machen wir es uns in der Mittagspause so richtig schön in den Sommerferien in Baden-Württemberg und spielen die besten Konzertmitschnitte der legendärsten Konzerte der Welt immer um kurz nach eins. Und heute bei uns live on stage Linkin Park, die ja nach dem Tod von Frontmann Chester Bennington erstmal pausiert haben, um sich neu zu ordnen und alles zu verarbeiten, um zu schauen, wie es weitergeht, ja. Und jetzt zum Glück sind sie zurück mit neuer Frontfrau. Und sie haben angeknüpft an ihre alten Erfolge, gar keine Frage. Aber wir haben jetzt drei Live-Songs für die Mittagspause mit Chester von seiner allerletzten Tour, der One More Light World Tour 2017. New Divide gleich. Leave out all the rest. Und yes, In the End.
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3: Hier ist das Wetter für uns in Baden-Württemberg. Es kann immer wieder mal ein Schauer oder auch ein Gewitter runterkommen. Heute bei 19 bis 27 Grad. Dazu ist es teilweise windig. Morgen wieder mehr Sonne und bis zu 32 Grad. Halb zwei, wir schauen auf die Straßen im neue 107.7 Verkehrsservice. Vorsicht, A81, Würzburg Richtung Heilbronn, in der Ausfahrt Osterburken, defektes Fahrzeug. 8 Kilometer staut sich auf der A8 Richtung Karlsruhe zwischen Heimsheim und Pforzheim Nord. In der Gegenrichtung nach Ulm zwischen Mühlhausen und Märklingen Unfall und 5 Kilometer Stau. Und die A81 Stuttgart Richtung Singen, 6 Kilometer Stau zwischen Sindelfingen Ost und dem Kreuz Böblingen-Hulb. Eure Staus und Blitzer. Immer kostenlos melden bei uns unter 0800 24 7 1077. Gute Fahrt!
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3: Ich bin Doro. Hi, schönen Dienstagmittag euch. Wir spielen die meisten 80er, die meisten 90er, die meiste Musik zum Arbeiten. Jetzt von Kelly Loggins. Hier ist Footloose.
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8: Es gibt gute Nachrichten in Sachen Wohnungsbau in Deutschland. Es hat nämlich im ersten Halbjahr so viele Baugenehmigungen gegeben wie seit 10 Jahren nicht mehr. Eins unserer Themen jetzt. Es ist Dienstagnachmittag, 14 Uhr.
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9: Schönen guten Tag. Deutschland will bei der Drohnenabwehr besser werden. In Sachsen-Anhalt ist dafür jetzt ein neues Forschungszentrum an den Start gegangen. Am Testflughafen des Deutschen Zentrums für Luft- und Raumfahrt in Kochstedt sollen gezielt Abwehrmöglichkeiten entwickelt und unter realistischen Bedingungen erprobt werden. Drohnen werden immer mehr zum Sicherheitsrisiko, etwa für Bundeswehrstandorte, Industrieanlagen oder Flughäfen. Zuletzt gab es den Vorfall mit einer Sprengstoffdrohne am Airport Leipzig-Halle. Deutschlands Bauern fahren in diesem Jahr eine magere Ernte ein. Davon geht der Bauernverband aus. Hitze und Trockenheit sind die Gründe. Einzelheiten von Daniel Bornberg.
10: Beim wichtigen Getreide rechnet der Bauernverband mit einem Ertrag von knapp 42 Millionen Tonnen. Das wären 7% weniger als im Vorjahr. Vor allem der Süden und der Westen sind von schwachen Erträgen oder sogar Missernten betroffen. Auch die Kartoffelernte dürfte mau ausfallen. Schlechte Erträge auf der einen Seite, niedrige Erlöse und hohe Kosten auf der anderen. Viele Bauern haben Probleme. Bundeslandwirtschaftsminister Rainer stellt aber Hilfen in Aussicht.
9: Und nun weitere Meldungen in Kürze. Ein junger Ukrainer ist in Stuttgart wegen Spionage verurteilt worden. Laut Anklage hat er für den russischen Geheimdienst Brandanschläge vorbereitet. Das Urteil lautet 1 Jahr und 3 Monate auf Bewährung. 2 Mitangeklagte sprach das Oberlandesgericht frei. Mit dem Wohnungsbau in Deutschland geht es bergauf. Im ersten Halbjahr wurden rund 126.000 Baugenehmigungen erteilt, so das Statistische Bundesamt. Das sind 15% mehr als vor einem Jahr und der stärkste Anstieg von Baugenehmigungen seit 2016. Der Handelsverband warnt vor Online-Shops, die scheinbar in Deutschland sitzen, hinter denen aber Anbieter aus China stecken. Denn es kann sehr teuer werden, wenn man Ware zurückschicken will. Häufig behalten Käufer sie deshalb. Der HDE sagt, genau darauf basiert das Geschäftsmodell vieler Anbieter.
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8: Ist das Wetter für uns in Baden-Württemberg. Es ist angenehm bei 19 bis 27 Grad. Es kann immer wieder regnen oder auch mal gewittern heute. Morgen dann sonniger bei bis zu 32 Grad. Hallo auf die Straßen, gleich 3 nach 2, die neue 107.7 Verkehrsservice. Vorsicht, wenn ihr auf der A81 von Würzburg Richtung Heilbronn fahrt und bei Osterburken raus wollt, in der Ausfahrt ist ein Fahrzeug liegen geblieben. A6 Heilbronn Richtung Mannheim, zwischen Bad Rappenau und Sinsheim, Baustelle, 5 Kilometer stockender Verkehr. A8 Richtung Karlsruhe, zwischen Heimsheim und Pforzheim Nord an der Baustelle dort, 8 Kilometer. Kilometer Stop and Go und auf der A81 Stuttgart Richtung Singen zwischen Sindelfingen Ost und Kreuz Böblingen-Hulb aktuell 6 Kilometer Stau. Eure Staus, eure Blitzer, immer kostenlos. 0800 24 7 177. Gute Fahrt!
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8: Welcome back aus der Mittagspause. Ich bin Doro. Hi, ich wünsche euch allen einen angenehmen Dienstag-Arbeitstag mit Rock von Meat Loaf gleich. Und jetzt gibt's AC/DC, You Shook Me All Night Long. Wir spielen die meisten 80er.
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0: Ja, und wenn ihr da auch hin wollt, würde ich an eurer Stelle beim Arbeiten das Radio anlassen. Dann könnt ihr die Gewinner-Achterbahn hier auf der neuen 107.7 auf gar keinen Fall.

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0: Hier ist das Wetter für uns in Baden-Württemberg. Es ist bewölkt und windig. Ab heute Nachmittag, Abend, dann aber nur noch ab und zu Regen oder Nieselregen bei 19 bis 27 Grad. Morgen wird es dann wieder wärmer mit 26 bis 32 Grad. Hallo auf die Straßen, 14.32 Uhr, die neue 107.7 Verkehrsservice. Vorsicht auf der A81, Heilbronn Richtung Stuttgart. Zwischen Mundelsheim und Ludwigsburg-Nord liegen Gegenstände. Dann Vorsicht, ungesicherter Unfall auf der B464 zwischen Waldorf-Häslach B27 und dem Abzweig nach Dettenhausen. Der Unfall noch ungesichert. Auf der A8 in Richtung Karlsruhe 9 Kilometer Stau zwischen Heimsheim und Pforzheim-Nord. Und es ist auch viel los auf der A81 Richtung Singen zwischen Sindelfingen-Ost und Böblingen-Hulb 6 Kilometer Stau. Eure Staus und Blitzer immer kostenlos 0800 24 7 107.7. 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
0: Schönen Dienstag mit Bob Dylan jetzt zum Schaffen und Knocking on Heaven's Door. Nur bei uns gibt's die meisten 80er, die meisten 90er, die meiste Musik.
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Da werden Erinnerungen wach. Bon Jovi. Mit bestem Rock und Pop aus den 90ern. Hier auf der neuen 107.7. Und genau das ist der beste Rock und Pop, der in den 80ern als Tapetenwechsel bezeichnet worden ist von Elton John. I'm still

0: Kiss.
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11: Es gibt gute Nachrichten für den Wohnungsbau in Deutschland. Das ist eines unserer Themen jetzt. Es ist Dienstagnachmittag, 15 Uhr.
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13: Schönen guten Tag. Drohnen werden immer mehr zum Sicherheitsrisiko und dagegen will Deutschland sich besser rüsten. In Sachsen-Anhalt ist dafür jetzt ein neues Forschungszentrum an den Start gegangen. Am Testflughafen des Deutschen Zentrums für Luft- und Raumfahrt in Kochstedt sollen gezielt Abwehrmöglichkeiten entwickelt und unter realistischen Bedingungen erprobt werden. Bundesinnenminister Alexander Dobrindt.
14: Das ist nicht selbstverständlich, weil wir wissen auch, wie schwierig es oftmals ist, in einem quasi Realbetrieb Erprobungen neuer Technologien durchzuführen.
13: Mit dem Wohnungsbau in Deutschland geht es bergauf. Im ersten Halbjahr wurden gut 126.000 Wohnungen genehmigt, heißt es vom Statistischen Bundesamt. Das waren 15% mehr als im Vorjahreszeitraum und der stärkste Anstieg von Baugenehmigungen seit 10 Jahren. Bauministerin Hubert sagt, der Bauturbo nimmt jetzt Fahrt auf. Sie verweist aber auch auf das zuletzt niedrige Niveau. Der Bauverband warnt ebenfalls vor zu viel Euphorie. Gleichzeitig wurden wieder mehr Bauprojekte gecancelt. Und nun weitere Meldungen in Kürze. Die baden-württembergischen Bauern dürfen angesichts der aktuellen Dürre auf Zuschüsse hoffen. 5 Millionen € stehen zur Verfügung für diejenigen, denen das Tierfutter ausgeht, hat Agrarministerin Gentges heute erklärt. Egal ob konventionelle oder ökologische Haltung. Im Waldbrandgebiet an der deutsch-belgischen Grenze gibt es noch keine Entwarnung. Die Lage hat sich zwar verbessert, es wird aber erwartet, dass der Wind stärker wird. Das könnte dafür sorgen, dass sich die Flammen ausbreiten. Gleichzeitig soll es aber auch wieder regnen. Die Rückkehr von Niklas Füllkrug zu Werder Bremen ist perfekt. Der 33-jährige Stürmer wird für ein Jahr von West Ham ausgeliehen. Vor 3 Jahren hatte Füllkrug Werder als Bundesliga-Torschützenkönig verlassen. Zuletzt war seine Karriere ins Stocken geraten.
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11: Das Wetter für uns in Baden-Württemberg ist heute fast überall im Land bewölkt. Dazu gibt es vereinzelt Schauer und Gewitter. In den Bergen ist es zudem auch stürmisch. Morgen ist es im Süden sonnig, im Norden wolkig. Nachmittags steigt dann wieder das Regen- und Gewitterrisiko bei 27 bis 32 Grad. 18:02, die neue 177 Verkehrsservice. Achtung Autofahrer auf der A5 Karlsruhe Richtung Basel. Zwischen Karlsruhe Süd und Rastatt Nord liegen gebliebenes Auto, linke Spur. Achtung auf der B10 B27 in Stuttgart, der Heilbronner Straße zwischen Feuerbach Ost und Zuffenhausen Süd. Rechte Spur nach einem Unfall blockiert. Es stockt A6 Heilbronn Richtung Mannheim zwischen Bad Rappenau und Sinsheim. 5 Kilometer wegen der Baustelle. A8 Stuttgart Richtung Karlsruhe zwischen Heimsheim und Pforzheim Nord. 8 Kilometer stockend wegen Bauarbeiten. Eure Staus, eure Blitzer. Immer kostenlos 0800 24 7 107 7. Gute Fahrt.
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11: Vor genau 40 Jahren haben sie von England aus weltweit die Charts erobert. Hier ist die Cutting Crew jetzt für euch mit I Just Died in Your Arms, denn wir spielen die meisten 80er. Ich bin Christian Krack.
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0: Blondie, Call Me. Hier ist die neue 107.7. Besser Rock und Pop am dritten Dienstag in den Sommerferien. Alle meine Freunde sind irgendwie längst schon in Urlaub, aber ich weiß, dass ein paar von denen trotzdem hin und wieder geschäftlich telefonieren oder so ein paar E-Mails beantworten müssen. Ich finde ja, Urlaub ist Urlaub, aber wenn es jetzt wirklich, wirklich wichtig ist, warum nicht mal kurz telefonieren? Das sieht auch Dennis aus Calw so. Er ist selbst Chef und hat heute Morgen versucht, über uns einen seiner Mitarbeiter zu erreichen.
1: Und zwar geht es um den Simon aus Oberreichenbach. Ich versuche ihn jetzt schon seit 3 Tagen zu erreichen. Dadurch, dass er im Urlaub ist, geht er leider nicht ran. Es ist aber jetzt dringend, da er euch ja auch ständig hört. Habe ich gedacht, ich versuche den Weg über euch.
0: Ja, warum nicht? Könnte ja dem Simon auch was passiert sein, oder? 3 Tage keine Reaktion. Gut, also das mit dem im Urlaub beruflich telefonieren, das finden nur manche von euch verständlich.
2: Wenn jetzt irgendwie die Hütte brennt oder er nur eine Frage hat, man weiß es ja nicht, natürlich gehe ich ran.
3: Ich würde nicht ans Handy gehen, weil Urlaubszeit ist meine Erholungszeit. Wenn ein Chef was Wichtiges hat, dann muss ein Chef das in meinen Augen auch selber klären können.
4: Ich hatte das auch schon und es hat mich jetzt nicht umgebracht, weil ich habe ja weiterhin Urlaub. Von daher würde ich das schon als gegeben ansehen, dass man da ruhig anrufen kann.
0: Ja, und jetzt gibt's gute Nachrichten. Radio hören hilft sozusagen. Chef Dennis hat sich vorhin nochmal bei uns gemeldet.
1: Ich möchte mich für eure Hilfe ganz herzlich bedanken. Ich habe mich auch sehr gefreut, dass einige wirklich auch Verständnis dafür hatten. Es ist aber auch bei mir angekommen, dass Urlaub einfach Urlaub ist. Mit Simon konnte ich es jetzt schnell klären. Er hat zurückgerufen, Gott sei Dank. Und jetzt wünsche ich allen, die frei haben, schönen Urlaub.
0: Ja, da schließe ich mich gerne an. Ja, und wenn es bei dem einen Anruf jetzt geblieben ist, dann hat Simon sicher auch noch einen schönen Urlaub. Ihr könnt uns übrigens auch im Urlaub hören. Ne? Über die neue 107.7 App, gelle? Und da bekommt ihr natürlich auch im Urlaub zuverlässig bei uns die meisten 80er. Hier sind Aha jetzt für euch. Hier ist Take On Me.

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3: Das Wetter für uns in Baden-Württemberg. Ja, aktuell sind es in Esslingen 22, Kornwestheim 21, Tübingen 21 Grad. Es ist fast überall im Land bewölkt. Dazu gibt es immer mal wieder Schauer und Gewitter. Ist ungewöhnlich, ne? Normalerweise kommt das Wetter hier in Stuttgart immer von Südwesten her. Jetzt sieht man so richtig, wie von Nordwesten her mal so ein Regenband sich rüberzieht bis runter Richtung Allgäu. Ja, in den Bergen, da ist es dazu auch stürmisch. In der Nacht wird es aber trocken. Morgen im Süden richtig sonnig, im Norden wolkiger. Nachmittag steigt dann morgen erneut das Regen- und Gewitterrisiko. Ja, wird schwül morgen. 27 bis 32 Grad. Genau halb vier, die neue 107.7 Verkehrsservice. Achtung Autofahrer, jetzt auf der A8 Stuttgart Richtung Ulm, kurz vor der Ausfahrt Kirchheim-Tech Ost, Dettingen. Da gibt es eine ungesicherte Unfallstelle, da laufen auch einige Leute um die Unfallstelle rum, hat uns unsere Hörerin Lisa gemeldet. Vielen Dank für den Hinweis. Achtung jetzt bitte auch auf der 81 Stuttgart Richtung Singen, zwischen Böblingen-Sindelfingen und Kreuzböblingen-Hulb, Holzteile auf der Autobahn. Und Achtung jetzt bitte auf der B295 in Stuttgart, Feuerbacher Tunnel zwischen Feuerbach West und Leobiner Straße. Unfall, da gibt es jetzt sogar eine Sperrung, also wenn ihr denn könnt, macht am besten einen großen Bogen um den Feuerbacher Tunnel im Moment. Habt ihr noch was gesehen? Eure Staus, eure Blitzer. Immer kostenlos 0800 24 7 107 7. Gute Fahrt.
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3: Wir begleiten euch durch diesen ja eher Aprilwetter-Dienstag mit den meisten 80ern, den meisten 90ern, mit der meisten Musik. Ich bin Christian Krack und hier ist Kenny Loggins und Danger Zone.
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0: meisten 80er haben wir für euch. Opus, Life is Life. Und täglich gegen 3:45 suche ich für euch auch noch einen ganz besonderen Song raus.
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0: Ich erinnere mich noch gut, für echte Metal-Fans war das Jahr 1991 nicht so leicht zu verkraften, weil Metallica auf einmal in den Mainstream gerutscht waren. Ja, bis dahin hatten sie ja fast nur schnelle, harte Songs, aber dann kam das schwarze Album. Das war zwar immer noch irgendwie rockig, natürlich, ja, aber es war eben nicht mehr so sehr Metal. Und vor allem diese eine Ballade hat eine ganz neue Tür aufgestoßen. Nothing Else Matters. Für Sänger James Hetfield selbst kein einfacher Schritt damals.
2: We built this reputation of
3: Wir haben uns ein Image aufgebaut, das uns als taffe Männer zeigt. Es ist ja so, je härter die Schale, desto weicher ist der Kern. Aber es ist nicht leicht, seine weiche Seite

0: zu zeigen. Vor allem, weil dieser Song meine verletzliche Seite zeigt. Deshalb war ich so schockiert, als meine Bandkollegen damals, Bob Rock und Lars Ulrich, sagten, der Song sei wunderschön. Das war für mich wirklich lebensverändernd. Und es war so toll, den Song vorzuspielen und dafür akzeptiert zu werden.
1: Okay, playing this for them and them accepting it.
2: Ja, ausgerechnet die Ballade Nothing Else Matters ist nach Enter Sandman der erfolgreichste Song von Metallica geworden. Und jetzt hören wir sie natürlich auch. Die Männer mit der harten Schale und dem weichen Kern.

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4: Es wird was getan für unser aller Sicherheit. Unser Top-Thema jetzt, es ist Dienstagnachmittag, 16 Uhr.
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6: Schönen guten Tag. Drohnen werden immer mehr zum Sicherheitsrisiko und dagegen will Deutschland sich besser rüsten. In Sachsen-Anhalt ist ein neues Forschungszentrum an den Start gegangen. Am Testflughafen des Deutschen Zentrums für Luft- und Raumfahrt soll zu Abwehrmöglichkeiten geforscht und Technologie unter realistischen Bedingungen erprobt werden. Die Ernte in Deutschland fällt in diesem Jahr mau aus. Der Bauernverband rechnet beim wichtigen Getreide mit einem Ertrag von knapp 42 Millionen Tonnen, 7% weniger als im Vorjahr. Die Kartoffelernte dürfte ebenfalls mager ausfallen. Die Bauern stehen vor großen Herausforderungen. Der Präsident des Bauernverbands Ruckwied sagte bei der Erntebilanz:
7: Unterdurchschnittliche Ernte seit 3 Jahren, niedrige Erzeugerpreise, ständig steigende Kosten. Es ist zwingend notwendig, dass die Bundesregierung ein Sofortprogramm für die Landwirtschaft auf den Weg bringt.
6: Und nun weitere Meldungen in Kürze. Ein Ukrainer ist wegen Agententätigkeit für Russland in Deutschland zu einer Gefängnisstrafe verurteilt worden. Laut Richterspruch hatte er Brandanschläge vorbereitet. Nach dem Urteil am Oberlandesgericht Stuttgart kam der Mann sofort frei. Die Haftstrafe von 1 Jahr und 3 Monaten gilt durch die U-Haft als verbüßt. Gasverbraucher sollten sich auf steigende Rechnungen einstellen. Als Grund nannte Netzagenturchef Müller bei T-Online die Sperrung der Straße von Hormus. Trotz Iran-Krieg sei genug Gas verfügbar, allerdings zu höheren Preisen. Aktuell sind die Gasspeicher in Deutschland zur Hälfte gefüllt. Im möglicherweise wegweisenden Prozess gegen Meta beginnen heute die Eröffnungsplädoyers. Mehrere US-Bundesstaaten werfen dem Konzern vor, Minderjährige mit Instagram und Facebook abhängig zu machen. Sie fordern Einschränkungen bei Funktionen wie dem Endlos-Scrollen und eine hohe Strafzahlung.
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4: Naja, die Eltern könnten ja auch mal drauf gucken, ne? Was ihre Kinder so am Handy machen. Aber das ist ein anderes Thema. Kommen wir zum Wetter. Für uns in Baden-Württemberg, ja, das weiß heute nicht so richtig, was es will, ne? Ist fast überall im Land bewölkt. Im Süden scheint die Sonne noch am längsten. Ansonsten gibt es immer mal wieder Schauer und Gewitter. In den Bergen auch stürmischen Wind. Morgen ist es wieder im Süden sonnig, in der Mitte und im Norden eher wolkig. Nachmittags steigt erneut das Regen- und Gewitterrisiko morgen bei 27 bis 32 Grad. 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Stau gibt's auf der A6 Heilbronn Richtung Mannheim zwischen Bad Rappenau und Sinsheim. 7 Kilometer wegen der Baustelle. A8 Stuttgart Richtung Karlsruhe zwischen Heimsheim und Pforzheim Nord. 8 Kilometer stockend. Und Nina schreibt über WhatsApp: Huhu, ja, denn sie hat einen Blitzer gesehen. B29 Aalen Richtung Stuttgart. Kurz vor der Ausfahrt Weiblingen bzw. Binnenden 100 sind da erlaubt. Vielen Dank, Nina, für den Hinweis. Eure Staus, eure Blitzer, immer kostenlos. 0800 24 7 107 7. Gute Fahrt.
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4: Pink Floyd, Another Brick in the Wall, Ray Parker Jr., Ghostbusters oder auch die Dire Straits Walk of Life. Bei uns bekommt ihr die meisten 80er. Ich bin Christian Krack.
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0: Dire Straits, Walk of Life. Mit bestem Rock und Pop geht's durch den Dienstagnachmittag. Heute Vormittag hat sich schon Julia aus Freudenstadt gefreut. Es liegt in Freudenstadt natürlich nahe.
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2: 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Hallo, ich habe die Achterbahn gehört.
3: Hallo Julia, und es hat geklappt, du kriegst 2 Tickets.
2: Oh mein Gott, das gibt's doch nicht, wow. 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
0: Ja, habe ich euch zu viel versprochen? Julia aus Freudenstadt hat sich richtig gefreut. Und es könnte sein, dass ihr euch heute auch noch so richtig freut. Also ich würde das Radio mal nicht aus den Ohren lassen. Wir schenken euch ja den ganzen Sommer über Europa-Park und auch Rolantica-Tickets. Und sobald unsere Gewinner-Achterbahn wieder zwischen 2 Songs durchs Programm saust, schnell anrufen und mit etwas Glück sich genauso freuen wie Julia aus Freudenstadt.

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7: Das Wetter für uns in Baden-Württemberg. Aktuell sind es in Esslingen 21, Böblingen 21, Bühl 25 Grad. Es ist heute fast überall bewölkt. Dazu gibt es vereinzelt Schauer und Gewitter. In den Bergen zum Teil auch stürmischen Wind. Morgen ist es im Süden sonnig, in der Mitte und im Norden wolkiger. Nachmittags steigt dann auch morgen wieder das Regen- und Gewitterrisiko bei 27 bis 32 Grad. 16.31 Uhr, die neue 107.7 Verkehrsservice auf der A6 Heilbronn Richtung Mannheim. Zwischen Bad Rappenau und Sinsheim 7 Kilometer Stau und stockend wegen der Baustelle. 7 Kilometer sind es ebenfalls auf der A8 Stuttgart Richtung Karlsruhe zwischen Heimsheim und Pforzheim Nord. Und geblitzt wird an der B29 allen Richtung Stuttgart, kurz vor der Ausfahrt Waiblingen 100 erlaubt. Danke nochmal an Nina fürs Melden. Ja, eure Staus, eure Blitzer, immer kostenlos 0800 24 7 107 7. Gute Fahrt.
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7: Wir spielen die meisten 80er, die meisten 90er, die meiste Musik für euch. Ich bin Christian Krack. Jetzt gibt's ehrlichen, handgemachten 80er Hardrock von Foreigner. Das ist Say You Will.
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Roxette, Fading Like a Flower. Besser Rock und Pop hier bei der 977. 16.42 Uhr haben wir an diesem, ja, wie soll ich sagen, Wackelwetter-Dienstag. Also hier bei uns in Stuttgart ja immer mal wieder Regen. So sieht's auch in weiten Teilen des Landes aus. Im Moment sieht's aber so im Süden von Baden-Württemberg ganz gut aus. Hab mal ein paar Webcams gecheckt, ja. Selbst oben im Schwarzwald auf dem Schauinsland gerade sonnig. In Konstanz sieht's gut aus. Ja, und dazu haben wir jetzt den perfekten Sommersong für euch. Hier sind die Eagles und Hotel California.

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9: Es wird was getan für unser aller Sicherheit. Unser Top-Thema jetzt, es ist Dienstagnachmittag, 17 Uhr.
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11: Schönen guten Tag. Deutschland will bei der Drohnenabwehr besser werden. Dafür ist in Sachsen-Anhalt ein neues Forschungszentrum an den Start gegangen. In Kochstedt soll geforscht und unter realistischen Bedingungen getestet werden, Bundesinnenminister Alexander Dobrindt.
12: Das zeigt nochmal die gemeinsame Kraftanstrengung, die wir als Bund, als Länder gemeinsam angehen, um einer hybriden Bedrohung etwas entgegenzusetzen, für das wir dringend die Forschung, die Entwicklung, die Erprobung, die Technik, die Fähigkeiten auch hier vor Ort brauchen.
11: Drohnen werden immer mehr zum Sicherheitsrisiko, etwa für Bundeswehrstandorte, Industrieanlagen oder Flughäfen. Für Gaskunden könnte es in nächster Zeit wieder teurer werden. Grund ist laut Netzagenturchef Klaus Müller die unsichere Lage am Gasmarkt. Zwar sei weltweit weiter genug Gas verfügbar, durch den Iran-Krieg und die Sperrung der Straße von Hormus sei der Einkauf aber teurer geworden. Die deutschen Speicher sind derzeit knapp zur Hälfte gefüllt. Müller fordert die Händler deshalb auf, rechtzeitig vorzusorgen. Und nun weitere Meldungen in Kürze. Der Waldbrandeinsatz im Kreis Rottweil ist offiziell beendet. Heute Morgen ist das letzte Glutnest gelöscht worden. Das Gebiet bei Schramberg wird beobachtet. Einige Tage lang ist noch mit weiteren Glutnestern zu rechnen. Darauf ist die Feuerwehr aber vorbereitet. Die Ernte in Deutschland fällt in diesem Jahr mau aus. Der Bauernverband rechnet beim wichtigen Getreide mit einem Ertrag von knapp 42 Millionen Tonnen, 7% weniger als im Vorjahr. Angesichts der Ernte, niedriger Erlöse und hoher Kosten fordert der Bauernverband Hilfe vom Staat. Die Rückkehr von Niklas Füllkrug zu Werder Bremen ist perfekt. Der 33-jährige Stürmer wird für ein Jahr von West Ham ausgeliehen. Vor 3 Jahren hatte Füllkrug Werder als Bundesliga-Torschützenkönig verlassen. Zuletzt war seine Karriere ins Stocken geraten.
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9: Das Wetter für uns in Baden-Württemberg ist auch am Abend fast überall bewölkt. Dazu gibt es vereinzelt Schauer und Gewitter. Im Süden von Baden-Württemberg ist es noch am längsten trocken. In der Nacht trocknen wir dann immerhin alle ab. Morgen bleibt es im Süden von Baden-Württemberg weiter sonnig, in der Mitte und im Norden wolkiger. Nachmittags steigt dann erneut das Regen- und Gewitterrisiko bei 27 bis 32 Grad. 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Ab 18 Uhr Eintritt frei. 17 Uhr und 3 Minuten, die neue 107.7 Verkehrsservice. Jetzt mal nur Gefahrenmeldungen. Achtung, Autofahrer auf der A6 Heilbronn Richtung Mannheim auf Höhe des Rastplatzes Bucheneck. Defekter LKW auf dem Beschleunigungsstreifen. Achtung bitte auf der A8 Stuttgart Richtung Ulm zwischen Ulm West und Ulm Ost. Ungesicherte Unfallstelle blockiert alle Spuren. Achtung bitte in der Gegenrichtung Ulm Richtung Stuttgart zwischen Ulm West und Märklingen. Da liegt ein Stein. Auf welcher Spur genau, ist nicht bekannt. Also vorsichtig fahren. Eure Staus, eure Blitzer, immer kostenlos. 0800 24 7 1077. Gute Fahrt. 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
9: Den Sommerferien sei Dank ist auf den Straßen zumindest etwas weniger los im Feierabendverkehr zurzeit. Wir sind aber auch im Stau bei euch mit viel Musik. Ich bin Christian Krack und hier sind Queen.
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0: George Michael mit Faith. Besser Rock und Pop für euren Nachhauseweg. Es ist 6:07 an diesem, ja, eher etwas trüben Dienstag. Wobei, also bei dem Wetter fühlt er sich ja gleich ganz wie zu Hause.
1: 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Jetzt versucht ein Engländer, Schwäbisch zu lernen. Steven lernt Schwäbisch. Und hier sind Steven und Urschwabe Jens.
2: Hi Jens.
3: Hi, grüß dich Steven.
2: Was ist bitte mein neues Wort für heute?
3: Ja, wir alle lieben es. Das Wort heißt Grieberschmalz.
2: Hä?
3: Grieberschmalz.
2: Das klingt nicht gut.
3: Doch.
2: Ist das...
3: Das klingt sehr gut.
2: Es geht um Essen, 100%. Wenn
3: ja.
2: du so reagierst, geht es um Essen, was du lecker findest. Ich habe dich beleidigt, ich habe es gehört. Aber ist
3: ja.
2: das nicht irgendwas, was du in die Bratpfanne machen musst, wie ein bisschen wie Öl oder Butter, um etwas vorzubereiten? Ist das, was
3: okay.
2: du gesagt hast?
3: Grieberschmalz?
2: Ja, wo ist
3: Sag
2: die Grieberschmalz? Grieberschmalz.
3: Oh, das hast du gut ausgesprochen, jawohl.
2: Wo ist die Grieberschmalz? Wir müssen ein Schwein im Backofen tun. Wir brauchen Grieberschmalz und viel davon.
3: Also generell aus Schwein kann man Grieberschmalz herstellen, ja, das stimmt. Das heißt, du nimmst dieses Fett vom Bauch von dem Schwein und tust es in einen Topf und lässt es erwärmen. Und dann zerschmilzt es. Und der Rest, der wird so ganz hart und braun, das ist so geröstet. Guck mal, mir tropft der Zahn. Und das lässt du dann abkühlen, dann wird es so weiß und hat innen drinnen diese kleine Grieber, sagen wir Schwabe dazu. Und das Schmalz drumherum kannst du wirklich verwenden, wenn du zum Beispiel Bratkartoffeln machst. Ich muss in die Küche, ehrlich, mir reicht's. Ich habe genug für heute. Ich muss in die Küche und kochen. Grieberschmalz ist mega lecker. Ich empfehle es dir, auf ein Brötle zu schmieren, eine saure Gurke dazu, eine Essiggurke dazu zu essen.
2: Du bist der schwäbische Jamie Oliver, gell?
3: Ja, definitiv.
2: Vielen Dank. Bis morgen.
3: Bis morgen.
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0: Ja!
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4: Das Wetter für uns in Baden-Württemberg. Aktuell sind es in Leonberg 20, Remseck 21, Bad Mergentheim 21 Grad. Ja, es ist abends weiterhin wechselhaft. Die Nacht ist dann trocken bei 19 bis 14 Grad. Im Schwarzwald oben ist es dabei stürmisch. Morgen bekommen wir viel Sonne von der Alp, vor allem bis zum Bodensee. Nördlich der Alp gibt es nachmittags auch mal Schauer und vereinzelt Gewitter bei 27 bis 32 Grad. Genau halb sechs, die neue 107.7 Verkehrsservice. Achtung Autofahrer, auf der A8 Stuttgart Richtung Karlsruhe. Zwischen Karlsbad und Dreieck Karlsruhe gleich mehrere Fahrzeugteile auf der mittleren Spur. Außerdem stockt es A6 Heilbronn Richtung Mannheim zwischen Bad Rappenau und Sinsheim. 7 Kilometer wegen der Baustelle. Auf der A8 Stuttgart Richtung Karlsruhe zwischen Heimsheim und Pforzheim Nord ebenfalls 7 Kilometer. Habt ihr noch was gesehen? Eure Staus, eure Blitzer? Immer kostenlos her damit. 0800 24 7 107. Gute Fahrt.
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4: Wir spielen für euch die meisten 80er, die meisten 90er, die meiste Musik. Ich bin Christian Krack. Kommt gut in den Dienstag Feierabend. Jetzt geht's in die 80er zu Michael Jackson. Das ist Beat It.
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0: mit bestem Rock und Pop geht's in den Dienstag Feierabend. Unsere Telefonanlage, die ist ja gerade mal wieder vollkommen am Anschlag.
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0: Vor ein paar Minuten ist wieder unsere Gewinner-Achterbahn durchs Programm gesaust und deshalb scheinen gerade alle Baden-Württemberger gleichzeitig hier anzurufen, die nicht im Urlaub sind. Ja, hier ist die neue 107.7. Ich bin Christian Krack. Hallo, wer hat's denn zu mir ins Studio geschafft?
2: Der Markus.
0: Markus, woher kommst du?
2: Aus Neuhausen auf dem Zildern.
0: Wann warst du das erste Mal in deinem Leben im Europapark? Kannst du dich noch erinnern?
2: Oh Gott, vor 38 Jahren.
0: Oh, was war damals neu? Weißt du noch, was war damals so die Attraktion?
2: Also Schweizer Bobbahn war damals schon echt cool. Und kurz später kam dann der Eurosat, glaube ich. Ich meine, dass da irgendwie so
0: Kugel kam, ja. Also ich war die ersten Male im Park, da gab es noch nicht mal die Schweizer Bobbahn, da war der Tower noch die neueste Attraktion. Das muss dann schon so Anfang der 80er gewesen sein, ne?
2: Ja, also ich war dann Ende der 80er frühestens. Ich bin erst 83 geboren, also.
0: Jetzt kannst du jedenfalls Dutzende Attraktionen mehr erleben. Markus aus Neuhausen, die Europapark-Tickets gehören dir.
2: Ja, super, geil, freue ich mich.
0: Ich sag Glückwunsch und danke fürs Mitspielen. Ich höre im Hintergrund, da gibt es auch schon Kinder, die da auf jeden Fall mitkommen werden.
2: Ja, genau. Ja. Mein Sohn ist 6, meine Tochter 2 und meine Frau 29.
0: Also, dann haben wir das Alte auch noch. Da wird sie sich sehr freuen, wenn sie das jetzt hört. Dann wünsche ich euch einen schönen Tag da. Ja?
2: Danke.
0: Und es geht weiter, Baden-Württemberg. Bei uns könnt ihr in den Sommerferien weiterhin täglich mehrfach Tickets gewinnen für den Europapark und natürlich auch für die Wasserwelt des Parks, für Olantica. Viel Glück.

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10: Vorsicht ist die Mutter der Porzellankiste. Das passt zu unserem Top-Thema jetzt. Es ist Dienstagabend, 18 Uhr.
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10: Mit Silas Quiring.
12: Guten Abend. Deutschland will bei der Drohnenabwehr besser werden. Dafür ist in Sachsen-Anhalt ein neues Forschungszentrum an den Start gegangen. In Kochstedt soll geforscht und unter realistischen Bedingungen getestet werden. Drohnen werden immer mehr zum Sicherheitsrisiko, etwa für Bundeswehrstandorte, Industrieanlagen oder Flughäfen. Im Waldbrandgebiet an der deutsch-belgischen Grenze gibt es noch keine Entwarnung. Die Lage hat sich zwar verbessert, es wird aber erwartet, dass der Wind stärker wird. Das könnte dafür sorgen, dass sich die Flammen ausbreiten. Gleichzeitig soll es aber auch wieder regnen. In einigen Abschnitten gilt das Feuer bereits als gelöscht. Dazu sagt Yves Pieper vom belgischen Forstamt in der ARD.
13: Die Arbeit, die wir jetzt haben werden in den nächsten Wochen, sprich Monaten, ist, diese Randbereiche zu kontrollieren, um sicherzustellen, dass kein neues Feuer auftritt. Hinter uns ist gerade wieder eine neue Flammenentwicklung. Und dann aus diesem neuen Feuer wieder ein Feuer übergreift auf nicht verbrannte Flächen.
12: Und nun weitere Meldungen in Kürze. Das Oberlandesgericht Stuttgart hat einen Ukrainer zu 15 Monaten Haft verurteilt. Er soll für Russland Pakettransportwege Richtung Ukraine ausgespäht haben. Wegen seiner Untersuchungshaft gilt die Strafe bereits als verbüßt. Zwei Mitangeklagte wurden freigesprochen. Deutschlands Bauern fahren eine magere Ernte ein. Hitze und Trockenheit sind die Gründe. Beim Getreide rechnet der Bauernverband mit knapp 42 Millionen Tonnen, 7% weniger als im Vorjahr. Auch wegen niedriger Erlöse und hoher Kosten fordern die Bauern Hilfe vom Staat. Nicht der FIFA-Präsident muss gehen, sondern einer seiner Kritiker. Der Fußball-Weltverband hat sich von Betriebsdirektor Lamour getrennt. Der hatte sich öffentlich gegen FIFA-Boss Infantino und dessen Investorenpläne gestellt. Die sind inzwischen nach weltweiter Kritik vom Tisch.
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10: Das Wetter für uns in Baden-Württemberg, ja, das ist abends noch wechselhaft. Die Nacht ist aber trocken bei 19 bis 14 Grad. Im Schwarzwald oben ist es dabei stürmisch. Morgen bekommen wir viel Sonne von der Alp, vor allem bis zum Bodensee. Nördlich der Alp gibt es nachmittags auch mal Schauer und vereinzelt Gewitter bei 27 bis 32 Grad. 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Achtung Autofahrer, jetzt auf der A96 Lindau Richtung München zwischen Wangen West und Wangen Nord, da läuft eine Unfallaufnahme. Es stockt noch. A6 Heilbronn Richtung Mannheim zwischen Bad Rappenau und Sinsheim auf 7 Kilometern wegen der Baustelle. A8 Stuttgart Richtung Karlsruhe zwischen Heimsheim und Pforzheim Nord ebenfalls 7 Kilometer. Und Udo hat noch einen Blitzer entdeckt in Leonberg. Am Ortseingang wird beidseitig geblitzt. Da steht ein Blitzeranhänger, wenn ihr von Stuttgart her von der Wildparkstraße herkommt. Vielen Dank für den Hinweis. Ja, eure Staus, eure Blitzer, immer kostenlos. 0800 24 7 107 7. Gute Fahrt.
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10: Ich bin Christian Krack. Schönen guten Abend am Dienstag. Ja, wer knackt heute meine schnellen Fragen zum Weltgeschehen? Wer will unsere schicke schwarze neue 107.7-Tasse abstauben? Die Einstiegsfrage, die verrate ich ja wie immer jetzt schon mal. RTL-Moderator Daniel Hartwig wird heute 48. Welche Tanzshow moderiert der Mann mit der Hornbrille und der schrägen Stimme? Seit 2010 schon. Wisst ihr das? Und so ein bisschen mehr zum Tag? Jetzt einfach kostenlos anrufen und mitspielen auf der 0800 24 7 107 7.

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0: besser Rock und Pop um 9 Minuten vor 7. Schönen Dienstag, Feierabend euch.
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0: Ich bin Christian Krack. Hallo, wer will mich heute knacken?
2: Hier ist die Simone aus Kornwestheim. Hallo.
0: Simone, wie sehr bist du jeden Tag so up to date mit Nachrichten, Sportmeldungen, Musik und so weiter?
2: Ich bin es manchmal mehr, manchmal weniger, aber zumindest weiß ich deine Frage von eben.
0: Ja, es gibt ja mehr als nur eine Frage. Ja, das ist ja nur die Einstiegsfrage. 25 ja. Sekunden Zeit, 5 Fragen zum Weltgeschehen stelle ich dir. 4 musst du richtig haben, dann gewinnst du. Und wenn du mal was nicht weißt, sagst du schnell weiter.
2: Alles klar.
0: RTL-Moderator Daniel Hartwig wird heute 48. Welche Tanzshow moderiert der Mann seit 2010?
2: Let's Dance.
0: Genau. Auch dieser ehemalige Late-Night-Show-Moderator und Schauspieler, der in Nürtingen aufgewachsen ist, hat heute Geburtstag. Er wird 69. Der Mann heißt Harald.
2: Schmidt.
0: Ja. Trotz Regens heute Nachmittag ist die Lage in der Eifel rund um die Kleinstadt Monschau noch nicht ganz beruhigt. Was hat sich da in den vergangenen Tagen der Stadt genähert?
2: Ein Waldbrand.
0: Ja. Heute Abend tritt diese britische Singer-Songwriterin auf dem Stuttgarter Killesberg auf der Freilichtbühne. Ihr bekanntester Song ist This is the Life. Die Frau heißt nicht Amy Burger King, sondern Amy
2: McDonald.
0: Ja. Welchem baden-württembergischen Radiomoderator ist es heute Abend hier im Studio? Fast schon ein bisschen frisch in kurzen Hosen.
2: Christian Krack?
0: Ja, natürlich!
2: Ja!
0: Sogar alle 5, sag mal.
2: Ja!
0: Ja! Simone aus Kornwestheim, herzlich willkommen in unserer 107.7 Hall of Fame. Du hast mich, du hast den Krack geknackt. Nach diesem fulminanten Sieg wirst du fortan sicherlich in Kornwestheim in einem Atemzug genannt mit Amy McDonald, Daniel Hartwig und Harald Schmidt.
2: Ja. Dankeschön.
0: Und obendrauf gibt es ja auch noch unsere schicke schwarze neue 107.7-Tasse, dass ich die nicht vergesse.
2: Ja, wunderbar, da freue ich mich.
0: Ja, ich freue mich, dass du mitgespielt hast. Und für alle anderen gilt morgen nächste Chance. Knack den Krack. Wie immer kurz nach 6 die Einstiegsfrage hören und ganz schnell anrufen.

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5: Das Wetter für uns in Baden-Württemberg. Aktuell sind es in Sindelfingen 20, Remseck 21, Offenburg noch 28 Grad. Bei euch regnet es wahrscheinlich nicht gerade, ne? Wie hier bei uns in Stuttgart zum Beispiel. Die Nacht, die ist dann überall trocken bei 19 bis 14 Grad. Morgen bekommen wir vor allem so von der Alp runter bis zum Bodensee viel Sonne in der Mitte und im Norden von Baden-Württemberg. Da geht es schon bewölkt dazu. Nachmittags steigt dann auch wieder das Schauer- und Gewitterrisiko bei 27 bis 32 Grad. 18.31 Uhr, die neue 107.7 Verkehrsservice. Achtung Autofahrer, jetzt auf der A81 Stuttgart Richtung Heilbronn zwischen Mundelsheim und Ilsfeld. Ungesicherte Unfallstelle auf der Standspur. Achtung bitte auf der A96 Lindau Richtung München zwischen Wangen West und Wangen Nord. Unfallaufnahme. Achtung auf der B19 Giengen an der Brenz Aalen zwischen Aalen Oberkochen Nord und Aalen Unterkochen. Sperrung. Nach einem Unfall geht da in beiden Richtungen nichts. Und es stockt noch A8 Stuttgart Richtung Karlsruhe zwischen Heimsheim und Pforzheim Nord. 4 Kilometer wegen der Dauerbaustelle. Eure Staus, eure Blitzer. Immer kostenlos 0800 24 7 107 7. Gute Fahrt.
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5: Wir spielen die meisten 80er, die meisten 90er, die meiste Musik für euch. Ich bin Christian Krack und jetzt geht's in die 80er zu Bon Jovi. Das ist You Give Love a Bad Name. Schönen Feierabend.
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Aus Sinsheim haben sie damals Europa erobert. Liquido und Narcotic, die meisten 90er. Hier bei der 977, 18.42 Uhr haben wir. Wir spielen ja auch die meisten 80er für euch. Hier ist der Beweis. Hier ist Michael Jackson. Hier ist Man in the Mirror.

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12: Es gibt zumindest in Teilen gute Nachrichten für den Wohnungsbau in Deutschland. Das ist eines unserer Themen jetzt. Es ist Dienstagabend, 19 Uhr.
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12: Mit Cornelius Träger.
14: Schönen guten Abend. Deutschland will bei der Drohnenabwehr besser werden. Dafür ist in Sachsen-Anhalt ein neues Forschungszentrum an den Start gegangen. In Kochstedt soll geforscht und unter realistischen Bedingungen getestet werden. Bundesinnenminister Alexander Dobrindt.
15: Das zeigt nochmal die gemeinsame Kraftanstrengung, die wir als Bund, als Länder gemeinsam angehen, um einer hybriden Bedrohung etwas entgegenzusetzen, für das wir dringend die Forschung, die Entwicklung, die Erprobung, die Technik, die Fähigkeiten auch hier vor Ort brauchen.
14: Drohnen werden immer mehr zum Sicherheitsrisiko, etwa für Bundeswehrstandorte, Industrieanlagen oder Flughäfen. Die Ernte in Deutschland fällt in diesem Jahr mau aus. Der Bauernverband rechnet beim wichtigen Getreide mit einem Ertrag von knapp 42 Millionen Tonnen, 7% weniger als im Vorjahr. Die Kartoffelernte dürfte ebenfalls mager ausfallen. Die Bauern stehen vor großen Herausforderungen. Der Präsident des Bauernverbands Ruckwied sagte bei der Erntebilanz:
16: Unterdurchschnittliche Ernte seit 3 Jahren, niedrige Erzeugerpreise, ständig steigende Kosten. Es ist zwingend notwendig, dass die Bundesregierung ein Sofortprogramm für die Landwirtschaft auf den Weg bringt.
14: Und nun weitere Meldungen in Kürze. Beim Wohnungsbau in Deutschland geht's wieder aufwärts. Im ersten Halbjahr wurden rund 126.000 Wohnungen genehmigt, so das Statistische Bundesamt. Das sind 15% mehr als im Vorjahreszeitraum und der kräftigste Anstieg von Baugenehmigungen seit 10 Jahren. Gasverbraucher sollten sich auf steigende Rechnungen einstellen. Als Grund nannte Netzagenturchef Müller bei T-Online die Sperrung der Straße von Hormuz. Trotz Irankrieg sei genug Gas verfügbar, allerdings zu höheren Preisen. Aktuell sind die Gasspeicher in Deutschland zur Hälfte gefüllt. Ein Ukrainer ist wegen Agententätigkeit für Russland in Deutschland zu einer Gefängnisstrafe verurteilt worden. Laut Richterspruch hatte er Brandanschläge vorbereitet. Nach dem Urteil am Oberlandesgericht Stuttgart kam der Mann sofort frei. Die Haftstrafe von 1 Jahr und 3 Monaten gilt durch die U-Haft als verbüßt.
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17: Das Wetter für uns in Baden-Württemberg ist abends noch wechselhaft. Die Nacht ist dann aber trocken bei 19 bis 14 Grad. Im Schwarzwald oben ist es zum Teil auch stürmisch. Morgen bekommen wir viel Sonne, vor allem so auf einem Abschnitt von der Alb bis zum Bodensee nördlich der Alb. Da ist es ja um Stuttgart rum vielleicht sogar noch sonnig und trocken, aber je weiter nördlich es geht, dann steigt wieder das Schauer- und Gewitterrisiko morgen Nachmittag bei 27 bis 32 Grad. 19 Uhr und 3 Minuten, die neue 107.7 Verkehrsservice. Achtung Autofahrer auf der A6 Heilbronn Richtung Mannheim. Zwischen Sinsheim und Wiesloch-Rauenberg jetzt eine ungesicherte Unfallstelle. Betrifft alle Spuren. Achtung bitte auf der A8 Stuttgart Richtung Ulm. Zwischen Eichelberg und Mühlhausen. Ungesicherte Unfallstelle, linke Spur. Achtung bitte auf der B10 Ulm Richtung Stuttgart. Zwischen Uhingen und der Überleitung zur B297 Richtung Kirchheim-Teck liegen gebliebenes Auto. Habt ihr noch was gesehen? Eure Staus, eure Blitzer, immer kostenlos 0800 24 777.
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17: Ich bin Christian Krack, schönen guten Abend am Dienstag. Ja, Wetter ist so lala, aber dafür sind die Songs bei uns umso besser. Wir haben die meisten 80er für euch. Hier ist Bonnie Tyler, Holding Out for a Hero.
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0: Rainbow, since you've been gone. Bester Rock und Pop hier bei der 977. Es ist 7:06. Und jetzt, Achtung, dürft ihr nicht durcheinander kommen. Denn was zunächst mal ein Bandname war, wurde am Ende der Titel eines ihrer erfolgreichsten Songs. Aber der Reihe nach.
1: 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Kennst du Geschichte hinter diesem Song? Es ist Oktober 1982 in Münster. Die Band Forever Young zerbricht sich den Kopf. Die beiden Musiker sitzen an ihren Synthesizern und tüfteln an Sounds. New Wave ist gerade schwer im Kommen. Denn den beiden fehlt noch etwas Wichtiges. Wie soll man nur ohne Sänger erfolgreich werden? Sie laden einen alten Bekannten ein, Marian Gold. Auf ihre Instrumentals singt er plötzlich. Und das klingt gut. Forever young, I want to be forever young. Jetzt ist die Band vollständig. Die Jungs nennen sich Alphaville. Und Forever Young ist heute bester Rock und Pop.
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5: Das Wetter für uns in Baden-Württemberg. Aktuell sind es in Böblingen 20, in Ludwigsburg 20, in Crailsheim 18 Grad. Ja, heute Abend ist noch wechselhaft. Hin und wieder Regen. Nur im Süden von Baden-Württemberg bleibt es wohl trocken. Die Nacht ist dann aber überall trocken, bei 19 bis 14 Grad. Im Schwarzwald oben ist es dabei allerdings stürmisch. Morgen bekommen wir viel Sonne, so eher im Süden von Baden-Württemberg, in der Mitte zum Teil und im Norden. Da gibt es dann vor allem nachmittags wieder Schauer und Gewitter bei 27 bis 32 Grad. Genau, 19:30, die neue 107.7 Verkehrsservice. Achtung Autofahrer, auf der A6 Heilbronn Richtung Mannheim zwischen Sinsheim und Wiesloch-Rauenberg. Da gibt es jetzt sogar eine Sperrung. Nach einem Unfall geht da Richtung Mannheim nichts. Wenn es dennoch geht, macht da einen großen Bogen um den Abschnitt. Achtung außerdem auf der A8 Stuttgart Richtung Ulm zwischen Eichelberg und Mühlhausen. Jetzt auch eine Sperrung. Was ist denn jetzt los? Ebenfalls wegen eines Unfalls. Eure Staus, eure Blitzer. Immer kostenlos 0800 24 7 1077. Gute Fahrt.
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5: Wir begleiten euch in den Dienstagfeierabend mit den meisten 80ern, den meisten 90ern, mit der meisten Musik. Ich bin Christian Krack und jetzt gibt's die schrillen Twisted Sister aus den 80ern. Das ist We're Not Gonna Take It.
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3: Es gibt gute Nachrichten für unser aller Sicherheit. Das ist eines unserer Themen jetzt. Es ist Dienstagabend, 20 Uhr.
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3: Mit Cornelius Dräger.
5: Schönen guten Abend. Deutschlands Bauern fahren in diesem Jahr eine magere Ernte ein. Davon geht der Bauernverband aus. Hitze und Trockenheit sind die Gründe. Einzelheiten von Daniel Bornberg.
6: Beim wichtigen Getreide rechnet der Bauernverband mit einem Ertrag von knapp 42 Millionen Tonnen. Das wären 7% weniger als im Vorjahr. Vor allem der Süden und der Westen sind von schwachen Erträgen oder sogar Missernten betroffen. Auch die Kartoffelernte dürfte mau ausfallen. Schlechte Erträge auf der einen Seite, niedrige Erlöse und hohe Kosten auf der anderen. Viele Bauern haben Probleme. Bundeslandwirtschaftsminister Rainer stellt aber Hilfen in Aussicht.
5: Deutschland will bei der Drohnenabwehr besser werden. In Sachsen-Anhalt ist dafür jetzt ein neues Forschungszentrum an den Start gegangen. Am Testflughafen des Deutschen Zentrums für Luft- und Raumfahrt in Kochstedt sollen gezielt Abwehrmöglichkeiten entwickelt und unter realistischen Bedingungen erprobt werden. Drohnen werden immer mehr zum Sicherheitsrisiko, etwa für Bundeswehrstandorte, Industrieanlagen oder Flughäfen. Zuletzt gab es den Vorfall mit einer Sprengstoffdrohne am Airport Leipzig-Halle. Und nun weitere Meldungen in Kürze. Die Kontrollen an den deutschen Grenzen sollen über den September hinaus um ein weiteres halbes Jahr verlängert werden. Das hat Innenminister Dobrindt jetzt der EU gemeldet. Die kann noch widersprechen. Binnengrenzkontrollen sind in der EU als vorübergehendes und letztes Mittel gedacht. Gasverbraucher sollten sich auf steigende Rechnungen einstellen. Als Grund nannte Netzagenturchef Müller bei T-Online die Sperrung der Straße von Hormuz. Trotz Irankrieg sei genug Gas verfügbar, allerdings zu höheren Preisen. Aktuell sind die Gasspeicher in Deutschland zur Hälfte gefüllt. Der Handelsverband warnt vor Online-Shops, die scheinbar in Deutschland sitzen, hinter denen aber Anbieter aus China stecken. Denn es kann sehr teuer werden, wenn man Ware zurückschicken will. Häufig behalten Käufer sie deshalb. Der HDE sagt, genau darauf basiert das Geschäftsmodell vieler Anbieter.
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3: Das Wetter für uns in Baden-Württemberg ist abends zum Teil noch regnerisch. Nachts wird es dann trockener bei 19 bis 14 Grad. Morgen bekommen wir im Süden von Baden-Württemberg wieder die meiste Sonne. In der Mitte mal Sonne, mal Wolken. Im Norden dann wolkiger. Vor allem da steigt dann nachmittags auch wieder das Schauer- und Gewitterrisiko bei 27 bis 32 Grad. Kurz nach 8, die neue 107.7 Verkehrsservice. Achtung Autofahrer, auf der A6 Heilbronn Richtung Mannheim. Zwischen Sinsheim und Wiesloch-Rauenberg immer noch Probleme wegen der Unfallstelle. Da gibt es auch schon ordentlich Rückstau. Genauso auf der A8 Stuttgart Richtung Ulm. Zwischen Eichelberg und Mühlhausen Unfallstelle hier auf der linken Spur. Eure Staus, eure Blitzer, immer kostenlos 0800 24 7 107.7. Ich bin Christian Krack. Ich wünsche, wo es geht, eine gute Fahrt durch den Dienstagabend.
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1: Im Studio Cornelius Dreger. Schönen guten Abend. Die Ernte in Deutschland fällt in diesem Jahr mau aus. Der Bauernverband rechnet beim wichtigen Getreide mit einem Ertrag von knapp 42 Millionen Tonnen, 7% weniger als im Vorjahr. Die Kartoffelernte dürfte ebenfalls mager ausfallen. Die Bauern stehen vor großen Herausforderungen. Der Präsident des Bauernverbands Ruckwied sagte bei der Erntebilanz:
2: Unterdurchschnittliche Ernte seit 3 Jahren, niedrige Erzeugerpreise, ständig steigende Kosten. Es ist zwingend notwendig, dass die Bundesregierung ein Sofortprogramm für die Landwirtschaft auf den Weg bringt.
1: Drohnen werden immer mehr zum Sicherheitsrisiko und dagegen will Deutschland sich besser rüsten. In Sachsen-Anhalt ist dafür jetzt ein neues Forschungszentrum an den Start gegangen. Am Testflughafen des Deutschen Zentrums für Luft- und Raumfahrt in Kochstedt sollen gezielt Abwehrmöglichkeiten entwickelt und unter realistischen Bedingungen erprobt werden. Bundesinnenminister Alexander Dobrindt:
3: Das ist nicht selbstverständlich, weil wir wissen auch, wie schwierig es oftmals ist, in einem quasi Realbetrieb Erprobungen neuer Technologien durchzuführen.
1: Und nun weitere Meldungen in Kürze. Die Kontrollen an den deutschen Grenzen sollen über den September hinaus um ein weiteres halbes Jahr verlängert werden. Das hat Innenminister Dobrindt jetzt der EU gemeldet. Die kann noch widersprechen. Binnengrenzkontrollen sind in der EU als vorübergehendes und letztes Mittel gedacht. Gasverbraucher sollten sich auf steigende Rechnungen einstellen. Als Grund nannte Netzagenturchef Müller bei T-Online die Sperrung der Straße von Hormuz. Trotz Irankrieg sei genug Gas verfügbar, allerdings zu höheren Preisen. Aktuell sind die Gasspeicher in Deutschland zur Hälfte gefüllt. Der Handelsverband warnt vor Online-Shops, die scheinbar in Deutschland sitzen, hinter denen aber Anbieter aus China stecken. Denn es kann sehr teuer werden, wenn man Ware zurückschicken will. Häufig behalten Käufer sie deshalb. Der HDE sagt, genau darauf basiert das Geschäftsmodell vieler Anbieter.
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0: 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Kennst du die Geschichte hinter diesem Song? 29. Mai 1977. Queen beenden ihr Konzert in der Bingley Hall in Stafford. Doch anstatt nur zu applaudieren, singt das Publikum plötzlich You'll Never Walk Alone für die Band. Für Gitarrist Brian May ein besonderer Moment. Als er später im Bett liegt, denkt er, ich will einen Song haben, bei dem das Publikum immer Teil ist und mitmachen kann. Wenige Wochen später nehmen Queen das erste Mal ihren neuen Song auf. In einer alten, verlassenen Kirche klatschen und stampfen die vier Bandmitglieder. Das Ganze wiederholen sie unzählige Male und legen dann alle Aufnahmespuren übereinander. Jetzt hat Brian May den Klang, den er möchte. We Will Rock You klingt nach einem stampfenden und klatschenden Chor von tausenden Fans.
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1: Im Studio Cornelius Dreger. Schönen guten Abend. Die Ernte in Deutschland fällt in diesem Jahr mau aus. Der Bauernverband rechnet beim wichtigen Getreide mit einem Ertrag von knapp 42 Millionen Tonnen, 7% weniger als im Vorjahr. Die Kartoffelernte dürfte ebenfalls mager ausfallen. Die Bauern stehen vor großen Herausforderungen. Der Präsident des Bauernverbands Ruckwied sagte bei der Erntebilanz:
2: Unterdurchschnittliche Ernte seit 3 Jahren, niedrige Erzeugerpreise, ständig steigende Kosten. Es ist zwingend notwendig, dass die Bundesregierung ein Sofortprogramm für die Landwirtschaft auf den Weg bringt.
1: Drohnen werden immer mehr zum Sicherheitsrisiko und dagegen will Deutschland sich besser rüsten. In Sachsen-Anhalt ist dafür jetzt ein neues Forschungszentrum an den Start gegangen. Am Testflughafen des Deutschen Zentrums für Luft- und Raumfahrt in Krochstedt sollen gezielt Abwehrmöglichkeiten entwickelt und unter realistischen Bedingungen erprobt werden. Bundesinnenminister Alexander Dobrindt:
3: Das ist nicht selbstverständlich, weil wir wissen auch, wie schwierig es oftmals ist, in einem quasi Realbetrieb Erprobungen neuer Technologien durchzuführen.
1: Und nun weitere Meldungen in Kürze. Die Kontrollen an den deutschen Grenzen sollen über den September hinaus um ein weiteres halbes Jahr verlängert werden. Das hat Innenminister Dobrindt jetzt der EU gemeldet. Die kann noch widersprechen. Binnengrenzkontrollen sind in der EU als vorübergehendes und letztes Mittel gedacht. Gasverbraucher sollten sich auf steigende Rechnungen einstellen. Als Grund nannte Netzagenturchef Müller bei T-Online die Sperrung der Straße von Hormuz. Trotz Iran-Krieg sei genug Gas verfügbar, allerdings zu höheren Preisen. Aktuell sind die Gasspeicher in Deutschland zur Hälfte gefüllt. Der Handelsverband warnt vor Online-Shops, die scheinbar in Deutschland sitzen, hinter denen aber Anbieter aus China stecken. Denn es kann sehr teuer werden, wenn man Ware zurückschicken will. Häufig behalten Käufer sie deshalb. Der HDE sagt, genau darauf basiert das Geschäftsmodell vieler Anbieter.
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Kennst du die Geschichte hinter diesem Song? London, Mitte der 60er Jahre. Der Schauspieler und Schriftsteller Quentin Crisp ist frustriert. Seit Jahren wird er in der Stadt nicht nur ausgegrenzt, sondern auch verprügelt. Und alles nur, weil er offen schwul lebt. 20 Jahre später. An einem regnerischen Tag treffen sich Quentin Crisp und der Sänger Sting in einem Apartment. Crisp ist kürzlich nach New York gezogen und ist auch hier zunächst ein Legal Alien, also ein Außenseiter. Sting hört sich seine Geschichte an und hat sofort die Idee für einen Song. Ich bin ein Ausländer, ein legaler Ausländer. Ich bin ein Engländer in New York. 3 Jahrzehnte später gehört der Song zu Bestem Rock.

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Kennst du? Die Geschichte hinter diesem Song? Es ist der 1. September 1982. Ein 10-jähriger Junge hat gerade die Beerdigung seines Vaters erlebt. Er rennt weinend nach Hause und schließt sich in seinem Zimmer ein. Seine Mutter macht sich große Sorgen. Nach einiger Zeit klopft sie an seiner Tür. Leise antwortet er ihr: "Weck mich auf, wenn dieser September vorbei ist." 22 Jahre später schreibt der Junge einen Song. Es ist Billy Joe Armstrong von Green Day. "Weck mich auf, wenn dieser September vorbei ist." Wake me up when September ends. 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

0: 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Kennst du die Geschichte hinter diesem Song? 1983 in Bietigheim-Bissingen. Der 17-jährige Heiko, seine Freunde Oliver, Markus und Martin sitzen im Keller ihrer Eltern. Die vier haben sich dort ein eigenes Studio eingerichtet und von ihrem ersten eigenen Geld ein paar Synthesizer gekauft. Heiko selbst hat bisher nur Blockflöte gespielt. Doch jetzt wollen sie richtige Musik machen. Zusammen probieren sie sich an den Synthis aus und nehmen ihre ersten Stücke auf Kassetten auf, die sie an verschiedene Radiostationen verschicken. 4 Jahre später. Camouflage sitzen längst nicht mehr im Kellerstudio ihrer Eltern. Ihre Debütsingle geht international durch die Decke. Vor allem in den USA. Noch heute steht ihr Song für den Synthi-Sound der 80er und gehört definitiv zu bestem Rock und Pop.
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0: 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Kennst du die Geschichte hinter diesem Song? England in den 90er Jahren. Georgios Panayiotou ist der Neue an der Highschool. Heute kennen wir ihn besser unter dem Namen George Michael. Schnell freundet er sich mit Andrew Ridgeley an. Die beiden Jungs lieben Musik und beschließen bald, zusammen Musik zu machen. Eines Abends klebt Andrew für seine Mutter einen Zettel an seine Kinderzimmertür. Wake me up before you go go. Weck mich auf, bevor du gehst. Als ihn sein Freund George Michael am nächsten Tag besucht, sieht er den Zettel und hat sofort die Idee für einen neuen Song im Kopf. Wake me up before you go go ist heute bester Rock und Pop.
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